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0: Was die Zeit bringt, habe ich für einen Kollegen geschrieben. Ich wollte ihm das mit auf den Weg geben, was eigentlich das Leben ist. Man kann ja auch so viel gute Wünsche wünschen, die manchmal aber so unrealistisch sind. Man kann sagen, da gibt's ja auch viele schöne Segenswünsche, dass alles glatt läuft im Leben, dass alles schön wird im Leben. Ich glaube immer, das ist irgendwie gar nicht so das, was das Leben ausmacht. Ich wünsche am Ende meiner Konzerte immer den Menschen, dass es eben nicht alles gut wird, sondern dass die Leute wissen, egal wie es wird, sie sind begleitet, sie sind nicht allein. Und das ist auch das, was das Lied auf den Punkt bringt. Was die Zeit bringt, weiß keiner. Aber da heißt es dann, über dir stehen gute Sterne. Menschen gehen an deine Seite und über dir steht auch Gottes großes Versprechen, dass du nicht alleine durchs Leben gehst.
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1: Das Buch des Propheten Jesaja steht auch heute wieder im Mittelpunkt unserer Sendung. Dazu heiße ich Sie herzlich willkommen. Das Kapitel 63 ist nun an der Reihe. Und ich bin mir sicher, dass wir auch dort vieles über Gott entdecken werden, das uns helfen kann, ihm zu vertrauen.

Wir kommen zu Kapitel 63 im Buch des Propheten Jesaja. Der Inhalt der ersten sechs Verse dort steht in einem deutlichen Kontrast zu dem, was uns in den Kapiteln davor begegnet ist. Es scheint so, als passten die Aussagen der ersten sechs Verse des 63. Kapitels so gar nicht zum Rest dieses letzten Abschnitts im Jesaja-Buch. Doch Gottes Gericht geht seinem Königreich voraus. Und das ist schon immer Gottes Reihenfolge gewesen. Wir können wohl davon ausgehen, dass Jesaja in Kapitel 53, Vers 2, Jesus Christus bei seinem ersten Kommen auf unsere Erde beschreibt. Dort heißt es von Jesus, da war keine Gestalt, die uns gefallen hätte. Doch hier, in den ersten Versen in Kapitel 63, ist von Jesus in seiner herrlichen und königlichen Gestalt die Rede. Daher liegt es nahe, die Ereignisse dieses Abschnitts auf das zweite Kommen Jesu zu beziehen. Jesus selbst hat das ja auch schon so angedeutet. Der erste Teil von Kapitel 63 ist auffallend ernst. Jesaja beschreibt hier das kommende Gericht Gottes über die Völker, das Jesus im Auftrag Gottes des Vaters vollzieht. Jesus, der Retter und Richter der Welt, sorgt entschlossen dafür, dass alle Ungerechtigkeit und alles Böse gerecht geahndet wird. Im zweiten Teil des Kapitels offenbart Jesaja die Liebe und Freundlichkeit, die Jesus denen erweist, die zu ihm gehören. Beginnen wir nun also mit Kapitel 63 aus dem Buch Jesaja. Ich lese Vers 1. Wer ist der von Edom kommt, mit rötlichen Kleidern von Bosra, der so geschmückt ist in seinen Kleidern und einherschreitet in seiner großen Kraft? Ich bin's, der in Gerechtigkeit redet und bin mächtig zu helfen. Jesaja schreibt hier in der Form des Wechselgesangs. Diejenigen, die fragen, wer da von Edom kommt, sind überwältigt von dessen königlicher Würde und Schönheit. Aus Bosra kommt er, der Hauptstadt Edoms. Das liegt im Südwesten Israels. Dabei steht Edom hier als Sinnbild für alle Völker, die sich gegen Gott und sein Volk versündigt haben. Der da kommt, ist der von Gott gesandte Richter über die Völker der ganzen Welt. Es ist Jesus Christus. Er ist es, der hier mit großer Kraft einherschreitet, der Gerechtigkeit mit sich bringt und der die Macht hat, helfend einzugreifen. In Vers 2 hören wir die nächste Frage an ihn. Warum ist denn dein Gewand so rotfarben und dein Kleid wie das eines Keltertreters? Zur Zeit Jesajas stiegen die Menschen barfuß in die Kelter. Dort pressten sie mit ihren Füßen den Saft aus den Beeren der Weintrauben. Der rote Saft spritzte aus den reifen Beeren und hinterließ natürlich auch rote Spritzer auf der Kleidung der Treter. Das ist das Bild, das Jesaja uns in diesem Vers vor Augen malt. Und die Fragenden erkundigen sich, warum ist das so? Denn sie erkennen wohl das Blut auf seiner prachtvollen Kleidung. Und es sieht gerade so aus, als hätte er die Weinkelter getreten. Hier hören wir seine Antwort, Vers 3. Ich trat die Kelter allein, und niemand unter den Völkern war mit mir. Ich habe sie gekeltert in meinem Zorn und zertreten in meinem Grimm. Da ist ihr Blut auf meine Kleider gespritzt, und ich habe mein ganzes Gewand besudelt. Wie wir gesehen haben, geht es hier auch um das zweite Kommen des Messias, des von Gott gesandten Retters und Richters der Welt, Jesus Christus. Nebenbei bemerkt, Christus ist die griechisch-lateinische Übersetzung des hebräischen Titels Messias. Das heißt wörtlich, der von Gott Gesalbte. Und das meint, der von Gott Bevollmächtigte. Jesus wurde also von Gott, dem Vater, bevollmächtigt und gesandt, die Welt zu retten und zu richten. Bei seinem ersten Kommen erschien Jesus, um die Welt zu erretten aus ihrer Gottesferne. Da starb er selbst stellvertretend, damit alle, die an ihn glauben, ewiges Leben haben. Damals blutete Jesus selbst. Jetzt, bei seinem zweiten Kommen, tritt Jesus in all seiner Macht und Herrlichkeit auf, um die Welt zu richten. Und nun ist es das Blut derer, die von ihm gerichtet werden, das seine Kleidung rot färbt. Es ist ein schreckliches Bild des Gerichts, das Jesaja uns hier präsentiert.
Im nächsten Vers erfahren wir den Grund für Gottes Gericht. Ich lese Vers 4. Denn ich hatte einen Tag der Vergeltung mir vorgenommen. Das Jahr, die meinen zu erlösen, war gekommen. Jesus wird eines Tages kommen, um die Seinen, also die Menschen, die zu ihm gehören, um sie für immer von ihren boshaften Unterdrückern zu befreien. Das ist sein Gericht über die Welt. Und Jesus nennt es hier den Tag der Vergeltung. Von diesem Tag war auch schon in Kapitel 61, Vers 2 die Rede. Zurück zum Kapitel 63 im Jesaja-Buch. In Vers 5 erklärt der mächtige und herrliche Messias: Und ich sah mich um, aber da war kein Helfer, und ich verwunderte mich, dass niemand mir beistand. Da musste mein Arm mir helfen, und mein Zorn stand mir bei. Die Errettung der Welt aus ihrer Gottesferne hat Jesus Christus, der Messias, völlig alleine vollbracht. Von allen verlassen, sogar von seinem Vater im Himmel, starb er völlig allein den Opfertod am Kreuz für alle Menschen. Und Vers 5 legt nahe, dass der Messias Gottes auch das Gericht über die Völker der Welt ganz alleine vollziehen wird. In Vers 6 heißt es dann abschließend: Und ich habe die Völker zertreten in meinem Zorn und habe sie trunken gemacht in meinem Grimm und ihr Blut auf die Erde geschüttet. Das ist das Ende der letztlich kurzen Zeitspanne, in der die Menschheit auf der Erde verweilte. Der König der Könige, Jesus Christus, kommt zur Erde, um die Völker zu richten. Jesajas Schilderung dieses Gerichts ist schrecklich und manche sagen, das gefällt mir nicht. Und wie der sprichwörtliche Vogelstrauß stecken sie ihren Kopf in den Sand und lesen lieber einen tröstlichen Abschnitt aus der Bibel, wie zum Beispiel das Kapitel 14 aus dem Evangelium des Jüngers Johannes. Doch ich meine, wir sollten nicht einen Abschnitt aus der Bibel gegen einen anderen ausspielen. Vielmehr gilt es, sich alles anzuhören, was Gott uns mitteilen will. Und dazu gehört auch eine so furchtbare Wahrheit wie die aus Vers 6 im Kapitel 63 des Jesaja-Buches. Wenn Jesus wieder zur Erde kommen wird, dann kommt er auch als Richter. Und zwar für alle Menschen, die nicht zum Glauben an den Gott gekommen sind, der sich uns in der Bibel vorstellt. Wenn Jesus wiederkommt, wird er sein Reich aufrichten. Und meinen Sie, er könnte das tun, ohne die Völker zu richten? Stellen Sie sich vor, Jesus käme bei seinem zweiten Kommen so wie bei seinem ersten, als der Mann aus Galiläa, der Zimmermann aus Nazareth, der durchs entlegene Hinterland zog und den Menschen erzählte, er sei aus dem Himmel herabgekommen. Wenn Jesus nun bei den Regierungen der Welt anklopfen würde, beim Weißen Haus, beim Kreml, beim Politbüro der Kommunistischen Partei Chinas oder sonst irgendwo, meinen Sie, die Regierungen dieser Welt würden in die Hände klatschen und Jesus voller Freude ihre Macht übergeben? Ich denke nicht. Manche würden ihn vermutlich noch vor Sonnenaufgang vor ein Erschießungskommando stellen. Ich meine, keine Nation und auch keine christliche Gemeinde ist heute darauf vorbereitet, ihre Macht und ihre Tagesgeschäfte an Jesus zu übergeben. Jesus wurde abgelehnt, als er vor etwa 2000 Jahren unsere Welt betrat. Und von dieser Zeit an bis heute wurde er von den meisten abgelehnt. Aus meiner Sicht hat Jesus keine andere Möglichkeit, als bei seinem zweiten Kommen als Richter aufzutreten. Manche Menschen, auch Christen, meinen, dieser Vers hier steht im Alten Testament und im Alten Testament ist eben von einem Gott des Zorns die Rede. Aber im Neuen Testament ist Gott ein Gott der Liebe. Doch bei genauerem Hinsehen stellen wir fest, auch im Neuen Testament ist von Jesus, dem Messias, die Rede, der bei seinem zweiten Kommen zum Gericht der Welt erscheinen wird. Im Buch der Offenbarung zeigt Jesus seinem Jünger Johannes einiges von dem, was in der Zukunft im Himmel und auf der Erde geschehen wird. Dieses Buch gehört zum Neuen Testament und seine Sprache kann mitunter auch sehr hart sein. Doch auch Jesu Worte in seiner Zeit auf der Erde waren teilweise hart. So heißt es zum Beispiel von ihm:
Viele seiner Jünger, die das hörten, sprachen: Das ist eine harte Rede, wer kann sie hören? Im Buch der Offenbarung heißt es, dass Jesus erneut zur Erde herabkommen wird, um die Ungerechtigkeit, die Auflehnung gegen Gott und die Gottlosigkeit auf dieser Erde endgültig niederzuschlagen. Bedenken Sie folgenden Abschnitt aus dem Buch der Offenbarung. Jetzt hörte ich, wie eine gewaltige Stimme aus dem Tempel den sieben Engeln zurief: Geht und überschüttet die Erde mit den sieben Schalen des Zornes Gottes. Da ging der erste Engel und goss seine Schale auf die Erde. Sofort bildeten sich bösartige und schmerzhafte Geschwüre bei allen Menschen, die das Zeichen des Tieres trugen und seine Statue angebetet hatten. Der zweite Engel goss seine Schale in das Meer. Da wurde das Wasser zu Blut. Es war wie das Blut von einem Toten, und alle Lebewesen im Meer verendeten. Der dritte Engel goss seine Schale über die Flüsse und Quellen. Alles wurde zu Blut. Dabei hörte ich, wie der Engel, der über das Wasser herrscht, sagte: Du hast dein Urteil gesprochen, du heiliger Gott, der du bist und immer warst. Dein Urteil ist richtig und gerecht. Soweit dieser Abschnitt aus dem Buch der Offenbarung, Kapitel 16. Schnell kommt uns Menschen angesichts solcher Aussagen in den Sinn: Gott ist nicht fair, er ist nicht gerecht, wenn er so handelt. Doch Jesus lässt uns wissen: Wenn Gott die Welt so richtet, wie wir es hier hören, dann handelt er dennoch gerecht. So heißt es weiter im Buch der Offenbarung: Sie haben alle getötet, die an dich glaubten, und sie haben das Blut deiner Propheten vergossen. Deshalb hast du ihnen dieses Blut zu trinken gegeben. Das haben sie verdient. Und ich hörte, wie eine Stimme vom Altar her sagte: Ja, Herr, du allmächtiger Gott, deine Urteile sind wahr und gerecht. Gott ist gerecht in dem, was er tut, unabhängig davon, ob wir das auch so sehen oder nicht. Verglichen mit den gewaltigen Ausmaßen des Universums wird deutlich, dass Ihre und meine Meinung nicht allzu schwer ins Gewicht fallen. Letztlich ist entscheidend, was Gott sagt. Wenn Gott sagt, er ist gerecht, aber wir meinen, das stimmt nicht, dann bedeutet das nur eines: Wir liegen falsch. Gott ist gerecht in dem, was er tut. Wir lesen auch im Buch der Offenbarung: Dann goss der vierte Engel seine Schale über die Sonne. Von nun an quälte sie die Menschen mit ihrem Feuer. Alle Menschen litten unter der sengenden Glut. Doch keiner kehrte um und erkannte Gott als den Herrn an. Sie verfluchten vielmehr seinen Namen und lehnten sich weiter gegen ihn auf, der sie mit solch schrecklichen Katastrophen heimsuchte. Selbst inmitten dieser Gerichte wird es offensichtlich noch eine Möglichkeit zur Umkehr geben, hin zu Gott, dem Herrn über Himmel und Erde. Doch niemand wird umkehren. Wie tragisch! Stattdessen wird sich offenbaren, was die Menschen in ihrem Innersten wirklich sind, so wie es die Plagen beim Pharao von Ägypten taten, als Israel dort versklavt war. Noch einmal ein Zitat aus dem Buch der Offenbarung: Der fünfte Engel schüttete seine Schale über dem Thron des Tieres aus. Da versank das Reich des Tieres in tiefste Finsternis. Die Menschen dort zerbissen sich vor Schmerzen die Zunge. Ich habe diese Passage aus dem Neuen Testament hier so ausführlich zitiert, um zu zeigen, dass das Alte und das Neue Testament auch an dieser Stelle miteinander übereinstimmen. Lassen Sie sich von niemandem weismachen, im Alten Testament hätten wir einen Gott des Zornes vor uns und im Neuen Testament einen Gott der Liebe. Der Gott der Liebe ist der eine, der diese Aussagen vom Gericht der Welt gemacht hat. Und zwar in beiden Teilen der Bibel, im Alten und im Neuen Testament. Gottes Gericht ist furchtbar. Deshalb ist der Ruf zur Umkehr auch so dringlich. Und wenn Jesus wiederkommt in Macht und Herrlichkeit, um sein Reich sichtbar aufzurichten, dann wird er die Welt auch richten. Und Jesus hat mich nicht darum gebeten, deswegen für ihn um Entschuldigung zu bitten. Im nächsten Abschnitt des Kapitels 63 sehen wir: Mitten in seinem Gericht denkt der Messias Jesus an die Gnade.
nämlich an die Gnade denen gegenüber, die zu ihm gehören. Ich lese Vers 7. Ich will der Gnade des Herrn gedenken und der Ruhmestaten des Herrn in allem, was uns der Herr getan hat, und der großen Güte an dem Hause Israel, die er ihnen erwiesen hat, nach seiner Barmherzigkeit und großen Gnade. Schlagartig ändern sich an diesem Punkt der gesamte Inhalt und das Ziel des Kapitels. Es ist, als kämen wir aus der tiefsten Dunkelheit in das helle Sonnenlicht, als würden wir von Schwarz zu Weiß wechseln. Unser Gott ist herrlich und heilig, er vollbringt große, furchterregende Taten und er tut Wunder. Doch das beschreibt nur eine Seite seines Wesens, denn ebenso gilt, Gott ist gut, er ist voller Gnade und er ist ein Gott, der sich erbarmt. Wäre das nicht der Fall, würden wir alle noch heute vergehen. Da können Sie sicher sein. Jesus muss bei seinem zweiten Kommen als Richter erscheinen, um seine Herrschaft auch sichtbar aufzurichten. Und ich habe den Eindruck, Jesus hat den Menschen außerordentlich viel Zeit gelassen, um zum Glauben an ihn zu kommen. In Vers 8 schreibt Jesaja: Denn er sprach, sie sind ja mein Volk, Söhne, die nicht falsch sind. Darum ward er ihr Heiland. Sie sind ja mein Volk. Das meint alle diejenigen, die zum Glauben an Gott gekommen sind. Und damit ist der Gott Abrahams, Isaaks und Jakobs gemeint, der Gott Israels, der schließlich in Jesus Christus Mensch wurde. Menschen aus allen Nationen werden dazugehören. Jesus ist für sie gestorben, um sie durch sein Opfer am Kreuz mit Gott zu versöhnen. Söhne bzw. Kinder, die nicht falsch sind, schreibt Jesaja hier. Das klingt so, als habe Gott große Hoffnungen in seine Kinder gesetzt. Doch diesem Anspruch wurden sie nicht gerecht. Sicher erwartet Gott von Ihnen und mir, unser Leben so zu führen, dass es ihm gefällt. Und ausdrücklich lässt er uns sagen, belügt einander nicht. Ich lese weiter bei Jesaja, Kapitel 63, Vers 9. Er ward ihr Heiland in aller ihrer Not. Nicht ein Engel und nicht ein Bote, sondern sein Angesicht half ihnen. Er erlöste sie, weil er sie liebte und Erbarmen mit ihnen hatte. Er nahm sie auf und trug sie alle Zeit von alters her. Wie liebevoll und zärtlich sind Jesajas Worte, mit denen er hier schildert, wie persönlich und rührend sich Gott um sein Volk gekümmert hat. In der langen Geschichte Israels kann man das immer wieder beobachten. Gott ist treu. Nicht ein Engel oder ein Bote kam dem Volk zu Hilfe, nein, es war Gott selbst, der sie befreite. Ganz persönlich war Gott da, wenn sein Volk in Not geriet. Und warum half Gott seinem Volk immer wieder aus der Not? Aus Liebe. Gott liebte sein Volk und deshalb erbarmte er sich über sie und griff helfend ein. Wie ein Vater oder eine Mutter ihr kleines Kind auf den Arm nehmen und tragen, wenn es nicht mehr weiter kann oder wenn es Angst hat, so trug Gott sein Volk Israel, und zwar von Anfang an. In den 40 Jahren der Wüstenwanderung zum Beispiel begleitete Gott sein Volk sichtbar durch eine Wolkensäule am Tag und eine Feuersäule bei Nacht. Und wie eine Mutter, die auf ihre Kinder wartet, weil sie nicht so schnell vorankommen, so wartete Gott auf seine Kinder. Er ging nicht ohne sie weiter. Er war geduldig mit ihnen, so geduldig wie eine Mutter mit ihren Kindern. Als Pastor hatte ich über Jahre hinweg mein Arbeitszimmer direkt an der Straße, die zum Markt führte. Dort sah ich immer wieder mal eine Mutter mit ihren beiden Kindern. Ein Kind trug sie auf ihrem Arm, das andere ging meist alleine neben ihr her. Manchmal blieb das kleine Kind stehen und seine Mutter hat immer auf ihr Kind gewartet. Es kam auch vor, dass das Kleine hinfiel, sich ein wenig verirrte oder auch etwas tat, das es nicht tun sollte. Immer wartete die Mutter geduldig auf ihr Kind. Und oft dachte ich bei mir, so ist Gott mit mir umgegangen in all den Jahren. Ich fiel hin oder geriet in Schwierigkeiten und er war immer geduldig an meiner Seite, wartete auf mich oder trug mich auf seinem Arm, wenn ich nicht mehr konnte. So geht Gott mit seinen Kindern um, mit den Menschen, die ihm vertrauen.
Jesaja schreibt in Vers 10, aber sie waren widerspenstig und betrübten seinen Heiligen Geist. Darum ward er ihr Feind,

hier ganz direkt auf das Volk Israel. Gleichzeitig können wir an Israel natürlich auch beispielhaft sehen, wie sich Menschen verhalten, wenn der lebendige Gott in ihr Leben tritt. Manche Ausleger gehen davon aus, dass mit dem Heiligen Geist hier in diesem Vers nicht die dritte Person des dreieinigen Gottes gemeint sei. Denn im Alten Testament werde der Heilige Geist nicht deutlich und klar von Gott abgegrenzt. Mich überzeugt das nicht. Ich denke, der Heilige Geist, von dem hier die Rede ist, ist der Heilige Geist, der heute in den Menschen wohnt, die an Jesus glauben. Ich lese nun die Verse 12 bis 14. Der seinen herrlichen Arm zur Rechten des Mose gehen ließ, der die Wasser spaltete vor ihnen her, auf dass er sich einen ewigen Namen machte, der sie führte durch die Fluten wie Rosse, die in der Wüste nicht straucheln, wie Vieh, das ins Tal hinabsteigt, so brachte der Geist des Herrn uns zur Ruhe. So hast du dein Volk geführt, auf dass du dir einen herrlichen Namen machtest. Einmal mehr erinnert Gott sein Volk an die Geschichte. Er erinnert sie daran, wie er sie aus der Gefangenschaft in Ägypten befreite. Und Gott führt weiter aus, wie er sie danach durch die Wüste führte und sie schließlich im Land Kanaan eine Heimat finden ließ. In den nächsten Versen hören wir, wie der Prophet Jesaja und das Volk zu Gott flehen, er möge doch ihre große Not ansehen und ihre Hilferufe erhören. Ich lese die Verse 15 und 16. So schau nun vom Himmel und sieh herab von deiner heiligen, herrlichen Wohnung. Wo ist nun dein Eifer und deine Macht? Deine große, herzliche Barmherzigkeit hält sich hart gegen mich. Bist du doch unser Vater, denn Abraham weiß von uns nichts und Israel kennt uns nicht. Du, Herr, bist unser Vater, unser Erlöser, das ist von alters her dein Name. Gott war der Vater des gesamten Volkes Israel. Doch im Alten Testament findet sich kein Hinweis darauf, dass Gott als Vater eines einzelnen Israeliten bezeichnet wurde. Vater war eine gemeinschaftliche Bezeichnung für Gott, keine persönliche. Im Neuen Testament ändert sich das. Aus der gemeinschaftlichen Bezeichnung Vater wird auch eine ganz persönliche. Wir kommen zu Vers 17. Warum lässt du uns, Herr, abirren von deinen Wegen und unser Herz verstocken, dass wir dich nicht fürchten? Kehr zurück um deiner Knechte willen, um der Stämme willen, die dein Erbe sind. Das ist ein flehendes Gebet. Das Volk bittet Gott, sich seinem Volk wieder zuzuwenden, einzugreifen und ihm zu helfen. Und schließlich lesen wir am Ende des Kapitels, in Vers 19, Wir sind geworden wie solche, über die du niemals herrschtest, wie Leute, über die dein Name nie genannt wurde. Ach, dass du den Himmel zerrissest und führest herab, dass die Berge vor dir zerflössen. In wichtigen englischen Bibelausgaben lautet Vers 19 ins Deutsche übersetzt so: Wir sind dein, aber über sie hast du niemals geherrscht, über ihnen wurde nicht dein Name genannt. Wir sind dein, das beschreibt die vollständige Hingabe an Gott. Das sollte auch die Haltung von uns Christen sein, eine vollständige Hingabe an Gott. Nach meiner Erfahrung haben die meisten von uns Angst, sich Gott restlos zu überlassen. Denn wir befürchten, dass er uns hart behandeln wird. Doch Gott will behutsam und liebenswürdig mit uns umgehen, wenn wir ihm die Möglichkeit dazu geben. Davon bin ich überzeugt. Und dennoch ist Gott auch der, der die Welt eines Tages richten wird. Dabei versucht Gott nicht, ihnen Angst zu machen. Doch er will ihnen die Wahrheit mitteilen. Gott will sie warnen, weil sie ihm wichtig sind. Weil er sie liebt.

sich aus dem Buch des Propheten Jesaja. In unserer nächsten Sendung werden wir uns dann mit dem Kapitel 64 und den ersten Versen aus Kapitel 65 beschäftigen. Ich freue mich, wenn Sie auch dann wieder zuhören und verabschiede mich mit einem herzlichen Gott befohlen.

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1: Dr. Hans-Jörg Bräumer hat sich hier an dieser Stelle schon öfter mit Pflanzen der Bibel befasst. Er betrachtet sie als Spiegel des Handelns Gottes. Heute geht es um drei biblische Pflanzen denkbar unterschiedlichen Kalibers. Um den Johannes- oder auch Johannesbrotbaum, einen Laubbaum, der es trocken mag und der vor allem im Mittelmeerraum und in Vorderasien wächst. Im Vergleich dazu ist die Linse eher ein unscheinbares Kraut. Und trotzdem hat sie was mit dem Johannesbrotbaum gemeinsam. Auch der gehört botanisch zur Familie der Hülsenfrüchtler. Hätten Sie es gewusst? Dritte im Bunde ist die Zeder. Und da gibt's kein Vertun, ein mächtiger Nadelbaum, an dem schon immer vor allem das Holz interessant war. Alle drei Pflanzen spielen eine Rolle in der Bibel. Mehr dazu gleich.

0: Pflanzen der Bibel als Spiegel des Handelns Gottes. Darüber spricht jetzt Dr. Hans-Jörg Bräumer. Los geht's mit dem Johannesbrotbaum. Dann wird es etwas übersichtlicher. In einem zweiten Abschnitt geht es um Linsen und was man mit ihnen anfangen kann. Und schließlich heißt es wieder etwas größer denken. Die Zeder steht an dritter Stelle.
1: Johannesbrot, das Brot in der Not. Der Name Johannesbrot verdankt seine Entstehung einer sich im Neuen Testament befindlichen Notiz über Johannes den Täufer. Diese hat den folgenden Wortlaut: Johannes trug ein Gewand aus Kamelhaaren mit einem ledernen Gürtel um die Hüften. Seine Nahrung bestand aus Heuschrecken und wildem Honig. Diese Beschreibung sagt zunächst nichts anderes, als dass Johannes begleitet war wie ein damaliger Bewohner der Steppe und sich auch ernährte wie dieser. Sein Kleid war wie das eines Nomaden aus einer Kamelhaut und statt des üblichen Unterkleides trug er einen ledernen Lendenschutz. Heuschrecken, die in Salzwasser gekocht und auf Kohlen geröstet wurden, und wilder Honig gehörte zur Nahrung des Wüstenbewohners. Heuschrecken konnten im Frühjahr zur Zeit der Heuschreckenschwärme in Massen gefangen werden. Gedörrt, geröstet und eingesalzen waren sie als Nahrungsmittel unbegrenzt haltbar. Gemahlen konnten sie sogar als eine Art Brot verbacken werden. Im alttestamentlichen Gesetz unterschied man zwischen reinen und unreinen, zwischen zum Genuss freigegebenen und verbotenen Heuschrecken. Das Fleisch der essbaren Arten wurde nicht als eigentliches Fleisch angesehen, deshalb war die Zubereitung mit Milch gestattet. Bei dem Begriff wilder Honig ist an zweierlei zu denken. Es ist der Honig wilder Bienenschwärme. Ihren Honig fand man in Felsspalten, Höhlen und hohlen Baumstämmen. Wilden Honig nannte man aber auch den Honig der Baumfrüchte. So enthält zum Beispiel das Fruchtmark der Johannesbrotschote bis zu 50% Zucker. Eine gut geratene Schote des Johannesbrotbaumes trieft vor Honig. Es ist davon auszugehen, dass sich Johannes der Täufer außer von Heuschrecken vor allem von dem Honig der Johannesbrotbaumschoten ernährte. Damit erklärt sich, warum der Baum mit seinen zahlreichen, honigtriefenden Schoten den Namen Johannesbrotbaum bekam. Der Johannesbrotbaum ist ein äußerst hitze- und trockenresistenter, immergrüner Baum. Er wird 10 bis 20 Meter hoch und hat eine ausladende, halbkugelige Krone. Er ist sehr anspruchslos. Er wächst und trägt Früchte auch an Standorten ohne Bewässerung. Die Blütezeit reicht vom September bis November. Im Frühjahr entwickeln sich die Hülsen. Ihre Reife erlangen sie erst Ende des Jahres. Die Hülsenfrüchte des Johannesbrotbaumes sind anfangs grünlich und bei der Reife schokoladenbraun. Die Schoten sind 10 bis 30 cm lang, 1,5 bis 3,5 cm breit und ca. 1 cm dick. Sie können über Monate am Baum hängen bleiben. Der Ertrag liegt durchschnittlich bei 75 Kilo je Baum. Bei besonders kräftigen und isoliert heranwachsenden Bäumen sind Ernten von 100 bis 250 Kilogramm keine Seltenheit. Jede Schote enthält 10 bis 15 Samen. Die Hülsenfrüchte sind reich an Vitaminen und Mineralien. Johannesbrotschoten spielen im Leben von Rabbi Simon Bar Jochai eine große Rolle. Seine Geschichte ist im Talmud der jüdischen Auslegung des Alten Testamentes überliefert. Rabbi Simon war ein Schüler Rabbi Akibas und lebte im 2. Jahrhundert nach Christus. Er ist in Galiläa geboren und in Meron bei Safat gestorben. Seine kritischen Äußerungen über die heidnische Zivilisation, die er hasste, kamen der Regierung zu Ohren. Um den Tod zu entgehen, versteckte er sich vor den Römern zusammen mit seinem Sohn 12 Jahre lang in einer der Höhlen Galiläas. Nach der talmudischen Erzählung haben sich die beiden während dieser Zeit ausschließlich von den Hülsenfrüchten des Johannesbrotbaumes ernährt. Die Schoten des Johannesbrotbaumes waren das Brot in Notlagen, in Katastrophenzeiten. In einer jüdischen Schriftauslegung heißt es, wenn Israeliten Johannesbrot nötig haben, dann tun sie Buße. In dem Gleichnis Jesu von dem Sohn, der sich sein Erbe auszahlen ließ und es durchgebracht hatte, heißt es, er begehrte seinen Bauch zu füllen mit Rebern, die die Säue aßen, und niemand gab sie ihm. Rebern ist zurückübersetzt ins Hebräische und Aramäische die Frucht des Johannesbrotbaumes. Entsprechend heißt die Stelle, er hätte sich am liebsten den Bauch vollgeschlagen mit Johannesbrotschoten, mit denen die Schweine gefüttert wurden. Johannesbrotschoten waren zur Zeit Jesu das hauptsächliche Futter für Esel und sonstige Haustiere. Dass der aus wohlhabendem und religiös-jüdischen Haus kommende Sohn bei den Schweinen landete, ist für einen Juden die letzte Stufe menschlichen Abstiegs. Nur Heiden essen Schweinefleisch. In einer jüdischen Sentenz aus dem Jahr 60 vor Christus heißt es, verflucht ist der Mann, der Schweine züchtet. Als Hüter von Schweinen zu enden, heißt aus jüdischer Sicht, seine persönliche Identität zu verlieren. Der heruntergekommene Sohn war zur Unperson geworden. Zu dem Verlust der persönlichen Identität kommt ein zweites hinzu. Der aufs tiefste Erniedrigte hatte nicht nur seine soziale Identität und seine Persönlichkeit verloren, er hat auch seine Glaubensidentität verloren. Er musste sich mit unreinen Tieren befassen. Er konnte den Schabbat nicht mehr feiern. Er war praktisch gezwungen, seine Glaubenszugehörigkeit ständig zu verleugnen. Da ihm niemand von den Johannesbrotschoten zu essen gab, musste er sich noch die geringste menschenunwürdige Nahrung zusammenstehlen. Im weiteren Verlauf der Gleichniserzählung Jesu heißt es dann, von dem in tiefste Not geratene, er kehrte sich zu sich, er ging in sich, er kam zu sich selbst. Diese Wendung ist im Hebräischen und Aramäischen der Ausdruck für Buße tun, für Umkehr, für den Beginn eines neuen Lebens. Auf dem Weg zu einem neuen Leben gilt es, 4 Schritte zu gehen. Erstens, am Anfang steht die Rückkehr zu klarem, richtigen Denken. Der bei den Schweinen Gelandete kommt zur Einsicht, dass er seinen Weg verfehlt hat, dass er seine Notlage selbst verschuldet hat. Die äußere Not hat ihn dazu getrieben, zu sich selbst zu kommen und zur Klarheit zu gelangen. Unter dem Druck der äußeren Not erwacht in dem Davongelaufenen die Erinnerung an seinen Vater und an sein Vaterhaus. Dies ist der zweite Schritt zu einem neuen Leben. Der dritte, der bei den Schweinen Gelandete, erinnert sich an den Wohlstand im Hause seines Vaters. Wie gut hat es dort der geringste Tagelöhner seines Vaters. Gleichzeitig wird ihm bewusst, dass er kein Recht mehr auf den Vater mehr hat, bei dem kein Mangel herrscht. Er muss sich eingestehen, dass er nach der Abfindung keinen Anspruch mehr hat, nicht einmal auf Nahrung und Kleidung. Beides will er sich verdienen. Dies ist der nächste Schritt auf dem Weg zu einem neuen Leben. Das Bekenntnis, dass sich der Sohn für den Fall der Rückkehr zu seinem Vater zurechtlegte, lautet: Vater, ich habe gesündigt gegen den Himmel und vor dir. Ich bin nicht mehr wert, dass ich dein Sohn heiße. Mache mich zu einem deiner Tagelöhner. Mit diesem Bekenntnis erinnert sich der Sohn an das, was er einmal in seinem Elternhaus gelernt hatte. In dem großen Schuldgebet des Esra heißt es: Mein Gott, ich schäme mich und scheue mich, meine Augen aufzuheben zu dir, mein Gott, denn unsere Missetat ist über unser Haupt gewachsen und unsere Schuld ist groß bis an den Himmel. So heißt es, Esra 9, Vers 6. Seinem neuen Leben gehört das Schuldbekenntnis. Das Schuldbekenntnis ist mehr als Trauer, Betrübnis und Reue. Seine Schuld bekennen heißt Gott Recht geben. Mit den Worten: Ich habe es verwirkt, Gott Vater zu nennen und von ihm Sohn genannt zu werden. Es wäre nur seine Güte, wenn er mich noch als seinen Tagelöhner sein lässt. Was der Sohn im Gleichnis Jesu bei seiner Rückkehr erfährt, ist das Geschenk eines neuen Lebens. Und dieses Erleben ist der vierte Schritt. Noch bevor der Sohn sein Schuldbekenntnis aussprechen konnte, hat er erfahren, was Vergebung heißt. Der Vater war ihm entgegengerannt. Er hat ihn umarmt und geküsst. In biblischer Zeit war der Kuss das Zeichen der Vergebung. Dem Vater graute nicht vor der Verwahrlosung und Verdorbenheit seines Sohnes. Die überströmende, ungetrübte Liebe seines Vaters ist die gleiche wie einst in den Jugendtagen. Der Zielpunkt des Gleichnisses, das Jesus erzählt, ist die Vergebung Gottes. Jesus spricht in diesem Gleichnis von Gottes Vergeben als der, der die Vergebung in Person ist. Jesus erzählt dieses Gleichnis als der, der auf dem Weg zum Kreuz ist. Am Kreuz von Golgatha starb Jesus für unsere Schuld. Wer immer sich an Jesus wendet, wie jener Sohn im Gleichnis an seinen Vater, der erlebt, was Johannes der Evangelist in einem seiner Briefe schreibt: Wenn jemand sündigt, so haben wir einen Fürsprecher beim Vater, Jesus Christus, der gerecht ist. Das Wort Fürsprecher, griechisch Parakletos, heißt Beistand, weil er den Vater bittet, den Sündern ihre Verfehlungen zu vergeben. Und Johannes der Täufer, nachdem das Johannesbrot seinen Namen hat, zeigt mit seinem Finger auf Jesus und spricht: Siehe, das ist Gottes Lamm, welches der Welt Sünde trägt. Seine Predigt beginnt der Täufer mit den Worten: Kehrt um, denn das Himmelreich ist nahe herbeigekommen. Damit macht Johannes der Täufer jedem Mut, die vier Schritte zu einem neuen Leben zu gehen, wie jener Sohn im Gleichnis, der zu seinem Vater zurückkehrte. Wer diese Schritte zu gehen wagt, für den wird das Johannesbrot, das Brot in Not- und Katastrophenzeiten, zum Brot des Lebens. Er erlebt die Wahrheit des Wortes: Wenn wir unsere Sünden bekennen, so ist Gott treu und gerecht, dass er uns unsere Sünden vergibt und reinigt uns von aller Untugend. So 1. Johannes 1, 9.

0: Pflanzen der Bibel als Spiegel des Handelns Gottes. Kandidat Nummer 2 ist hier und heute bei Dr. Hans-Jörg Bräumer die Linse, die selten in der Einzahl daherkommt. Kein Wunder, für sich genommen ist so eine einzelne Linse nicht besonders beeindruckend und auch nicht besonders nahrhaft. Aber viele Linsen in einem Topf, das hat was.
1: Das Linsengericht und die drei großen Namen Jakobs. Linsen sind die ältesten der kultivierten Hülsenfrüchte. Es gibt Funde aus dem 7. Jahrtausend vor Christus. Große Mengen wurden im Zeitraum zwischen 3000 und 2000 vor Christus in Bitche-An gefunden. Als die Philister um 1075 vor Christus in Judäa eindrangen, fanden sie dort ein Stück Acker mit Linsen. Bereits in früherer Zeit fand man Reste von Linsen in Tontöpfen. Im Alten Testament werden Linsen zum ersten Mal erwähnt zur Zeit Jakobs um 1700 vor Christus. Dem biblischen Bericht zufolge hat Esau seinem Zwillingsbruder Jakob angetroffen, als dieser eine Mahlzeit zubereitete. Esau bat seinen Bruder: »Lass mich doch schlingen von dem Roten da, denn ich bin erschöpft.« So heißt es wörtlich 1. Mose 25, 30. Jakob verlangte von Esau als Preis, dass dieser ihm sein Erstgeburtsrecht verkaufe. Mit einem Schwur trat Esau sein Erstgeburtsrecht an Jakob ab. Dann heißt es: Jakob gab Esau die Mahlzeit. Es war ein Linsengericht. Die Linsenpflanzen sind einjährig, sie wachsen ineinander und sind ein niedriges, gut 20 cm hohes Gewirr. Die kleinen bläulichen Blüten bilden flache Hülsen aus. Diese enthalten nur zwei linsenförmige Samen von etwa 3 bis 6 mm Durchmesser. Zur Reifezeit werden die Linsen rötlich-braun. Linsen sind eine äußerst nahrhafte Hülsenfrucht. Gemischt mit Getreidemehl wurden sie gemahlen und zu Linsenbrot verbacken. Man verarbeitete sie auch zu einer streichbaren Masse, zu einer Art Püree. In dieser Form gehörten Linsengerichte zu den Lieferungen, die man David und den mit ihm vor Absalom geflüchteten Männer brachte. Das steht 2. Samuel 17. In der Regel jedoch wird aus Linsen eine kräftige mineral- und vitaminhaltige Suppe gekocht. Aufgrund der rötlichen Färbung hat Esau die Linsensuppe für ein Fleischgericht gehalten. Er fühlte sich schwer getäuscht, als er merkte, dass das Rote da nur eine Linsensuppe war. So nur ist zu verstehen,

Recht abluchste. Der Erstgeborene galt damals als der Beste und Tüchtigste unter den Brüdern. Er trat an die Stelle seines Vaters und wurde Herr seiner Brüder. Nach hebräischem Familienrecht fielen dem Erstgeborenen 2/3 des Gesamterbes zu. Um dieses Recht, so war es die Überzeugung Esaus, hatte ihn sein Bruder betrogen. Bei dem zweiten Betrug spielte Rebekka, die Mutter der Zwillinge, keine rühmliche Rolle. Rebekka ergriff die Initiative und gewann Jakob für ihren Betrugsplan. Um ihrem Lieblingssohn Jakob den Erstgeburtssegen zu sichern, kochte sie ein Mahl aus Wildfleisch. Sie besorgte die guten Kleider Esaus, um die Arme um den Hals Jakobs legte sie Felle, damit der erblindete Isaak durch den Geruch getäuscht Jakob für seinen Sohn Esau hielt. In dem Gespräch mit seinem Vater verstrickte sich Jakob in ein Geflecht voller Lüge und Täuschungen. So gelang es Jakob, sich den Erstgeburtssegen zu erschleichen. Um vor seinem Bruder sicher zu sein, veranlasste Rebekka Jakob zur Flucht in ihr Elternhaus in Haran. Haran in Mesopotamien war 1200 Kilometer weit von Isaaks Haus in Beersheba entfernt. Was sich in Haran in dem Hause Labans des Bruders Rebekkas ereignete, ist eine einzige Geschichte der Täuschung, der Überlistung und des Vertrauensbruchs. Laban betrog Jakob, indem er diesem in der Hochzeitnacht statt der von Jakob geliebte Rachel seine Tochter Lea unterschob. Jakob bereicherte sich auf Kosten seines Schwiegervaters Laban. Es dauerte 20 Jahre, bis Jakob mit seinen Frauen und Kindern fliehen konnte. Begonnen mit dem Linsengericht, mit dem er das Erstgeburtsrecht erschlich, war das Leben Jakobs ein einziges Gewirr von Betrug und Täuschung. Es glich dem Gewirr der Linsenpflanzen auf dem Felde. Wie Gott dieses Gewirr entflochten hat, ist abzulesen an den 3 großen Namen, die Jakob im Laufe seines Lebens bekam. An erster Stelle zu nennen ist der Doppelname, mit dem Jakob bei seiner Geburt gerufen wurde. Sein Doppelname lautet Jakob und Fersenhalter. Der Name Jakob ist eine Abkürzung von Yaakov El und heißt übersetzt Gott ist nahe. Sein zweiter Rufname war der Fersenhalter. Diesen Namen bekam er, wie damals üblich, aufgrund der Beobachtung beim Geburtsvorgang. Von Jakob heißt es, er hielt mit seiner Hand die Ferse Esaus fest. Ferse heißt im Hebräischen Akeb. Nach dem zweiten Betrug seines Bruders hat Esau den zweiten Rufnamen Jakobs verballhornt. Er nahm das Wort Ferse, Akeb, und machte aufgrund des ähnlich lautenden Verbums betrügen, hebräisch Akab, aus Fersenhalter, Fersenschleicher, Überlister, Betrüger. Esau war entschlossen, nach dem Tod seines Vaters seinen Bruder zu erschlagen. Um sein Leben zu retten, verließ Jakob sein Elternhaus. Er rannte Tag und Nacht, bis er an einen Ort kam, den er später Bethel, Haus Gottes, nannte. In Bethel angekommen, konnte er keinen Fuß mehr vor den anderen setzen. Er wollte nur noch schlafen, schlafen und am liebsten nicht mehr aufwachen. Jakob war an einem Punkt angekommen, der in Abwandlung keinem Menschen erspart bleibt. Sicher kennen auch Sie Situationen, in denen Sie nur noch den einen oder anderen Satz sagen können. Ich kann nicht mehr. Ich stehe in meinem Leben vor einem Nichts. Jeder Schritt, den ich gehe, geht ins Leere. Vor mir tut

sich ein Abgrund auf. Niemand steht mehr hinter mir. Ich kann mich nur noch in den Abgrund stürzen. Dann ist endlich alles vorbei, oder? Warum gerate ich? Wie kann Gott das zulassen? Ich bin in meinem Innern total zerrissen. Ich bin verbittert. Ich kann meinem Leben selbst nur noch ein Ende setzen. Ich möchte nur noch schlafen und nicht mehr aufwachen. Jakob wollte nur noch schlafen, um nicht unbemerkt von hinten von einem Tier angefallen zu werden, legte Jakob hinter seinen Kopf einen großen Stein. Der Stein war für Jakob nicht etwa ein Kopfkissen, sondern er diente zu seinem Schutz. Kaum war Jakob eingeschlafen, traf ihn ein Lichtstrahl. Jakob sah im Traum eine lange, bis in die Wolken reichende Rampe, und auf ihr stiegen Boten hinauf und hinunter. Dabei hörte Jakob die Stimme Gottes: Ich will dich überall behüten. Ich will dich nicht verlassen. Damit sagt Gott: Denk an deinen Namen, Jaakov El, Gott ist nahe, du bist nicht allein. Dieser Name, nicht der des Fersenschleichers, dieser Name, du bist nicht allein, soll gelten. Was Jakob im Traum sah, war für ihn die Bestätigung: Ich bin nicht allein. Auf der Rampe, so sah es Jakob, stiegen die Engel zuerst hinauf und dann wieder herunter. Engel sind immer bereits unten auf Erden. Jakobs Wegeengel war nicht weg. Auch wenn sie ihren Schutzengel nicht sehen, er steht immer hinter ihnen. Er übermittelt die Gewissheit, Gott lässt sie nicht allein. Gott umgibt sie auch in den dunklen Stunden der Nacht. Gott begleitet sie auf ihrem Weg. Aufgewacht von seinem Traum richtete Jakob den Stein, den er hinter seinen Kopf gelegt hatte, auf. Der Stein wurde so zu einem Denkstein. Jeder, der an dieser Stelle vorbeikommt, soll wissen: Ich bin nicht allein. Der Allmächtige ist bei mir. In diesem Wissen legte dann Jakob den über 1200 Kilometer langen Weg zurück, den Weg nach Haran in Mesopotamien. In den 20 Jahren, in denen sich Jakob in Mesopotamien aufhielt, ist mit keinem einzigen Wort von einer Gottesbeziehung die Rede. Vergessen war der in Bethel aufgestellte Denkstein. Gott aber hatte Jakob nicht vergessen. Gott lässt keinen Menschen aus den Augen. Um dies aufzuzeigen, gab Gott dem Jakob den Ehrennamen Israel. Es war auf dem Rückweg in das Land seiner Väter. Jakob führte sein ganzes Gefolge über eine Furt des Flusses Jabbok. Als er alle in Sicherheit gebracht hatte, zog er, ohne dass ein Grund dafür berichtet wird, noch einmal ganz allein zurück. Mitten in dieser Furt wurde er, wie es in der Bibel berichtet, von einem Jemand überfallen. Der Fremde fiel wie ein Raubmörder über Jakob her. Es war ein Kampf auf Leben und Tod. In diesem Kampf war Jakob der Unterlegene. Er ging als Lädierter aus dem Kampf hervor. Da ahnte er, dass hinter diesem Fremden ein Bote Gottes stand. Er flehte diesen förmlich an: Ich lasse dich nicht, du segnest mich denn. Da sprach der Bote Gottes zu ihm: Du sollst nicht mehr Jakob heißen, sondern Israel. Der Name Israel heißt ursprünglich Jisrael und heißt übersetzt: Gott ist zuverlässig. Das heißt, auch wenn du in den 20 Jahren in Mesopotamien Gott vergessen hast,
so hat dich Gott nicht vergessen. Gott hat dich nie verlassen. Geschweige denn, hat er dich verworfen. Dein neuer Name soll dich immer daran erinnern. Gott hat immer an dich gedacht. Allein 50 Mal wird im Alten Testament Jakob mit seinem zweiten Namen Israel, Gott ist zuverlässig, genannt. Gott hat Jakob, den Betrüger, der 20 Jahre lebte, als ob es Gott nicht gäbe, nicht aufgegeben. Er gibt keinen Menschen auf. Was immer auch in Ihrem und meinem Leben geschehen ist, solange ein Mensch lebt, ist er nicht von Gott verlassen und schon gar nicht verworfen. Dafür steht der dritte, von Gott Jakob zuerkannte Name. Es ist der Name Jeschurun, übersetzt, Gott hat dich erwählt. Beim Propheten Jesaja wird der Name Jeschurun parallel zum Geburtsnamen Jakobs genannt. Dort heißt es, fürchte dich nicht, mein Knecht Jakob, denn du bist Jeschurun, den ich erwählt habe. So Jesaja 44,2. Unter Christen ist dieser dritte Name Jakobs weithin vergessen. Im Judentum hat er bis heute eine große Bedeutung. So heißt es im täglichen Morgengebet der Juden, Jakob, den du Israel und Jeschurun genannt hast. Die Bedeutung des Namens Jeschurun ist zu schließen aus dem, was Gott dem Jeschurun genannten zuteil werden lässt. Beim Propheten Jesaja heißt es, Gott hat Jeschurun erwählt, Jesaja 44,2. Und in dem Abschiedssegen des Mose heißt es, keiner ist dem Gott Jeschuruns gleich. Er fährt über den Himmel zu deiner Hilfe. So 5. Mose 32, 26. Jakobs Name Jeschurun ist die Zusage Gottes, du bist von mir erwählt, geliebt. Du hast einen hohen Wert. Und du bist keinem ungewissen Schicksal ausgeliefert. Er allein lenkt dein Leben. Er hat eine besondere Geschichte mit dir. Am Anfang der Geschichte Jakobs steht der Bericht von dem Linsengericht. Jakob hatte die nahezu wertlose Linsensuppe seinem Bruder verkauft, um das damals äußerst wertvolle Erstgeburtsrecht von seinem Bruder übertragen zu bekommen. Wie immer die Geschichte Jakobs und Esaus gedeutet wird, es bleibt einiges ungeklärt. Das Wesentliche im Leben Jakobs jedoch sind seine drei Namen mit den darin enthaltenen Zusagen. Du bist nicht allein, du bist nicht vergessen. Du bist ein von Gott Erwählter. Keiner von uns bekommt wie Jakob drei Namen. Aber jeder kann sich persönlich dafür entscheiden, entschlossen und bewusst den Namen Christ zu tragen. Der Name Jesu Christi beinhaltet alle Zusagen der drei Namen Jakobs. Du bist nicht allein. Jesus ist bei dir. Du bist nicht vergessen. Jesus bleibt bei dir. Du bist keinem ungewissen Schicksal ausgeliefert. Jesus ist der Lenker und Leiter meines Lebens.

0: Pflanzen der Bibel als Spiegel des Handelns Gottes. Die ersten beiden Kandidaten hatten was mit Nahrung zu tun. Der dritte Kandidat oder besser die dritte Kandidatin ist eher als Baustoff interessant. Dr. Hans-Jörg Bräumer über die Zeder.
1: Die Zedern, ein Bild dafür, Gott das Allerbeste zu geben. Zedern bedeckten ursprünglich die gesamte westliche und nördliche Hänge des Libanon. Sie wurden durch die Jahrtausende rücksichtslos abgeholzt. Heute finden sich die Libanon-Zedern nur noch an 5 einzelnen Stellen. Auf einer unserer Reisen in den Libanon suchten wir eine dieser Stellen auf. Die Gegend war noch tief verschneit. Zunächst konnten wir es kaum glauben, dass es sich bei den dort wachsenden Bäumen um Zedern handelt. Wir ließen uns jedoch bezüglich der Besonderheit der Libanon-Zedern belehren. Mit zunehmendem Alter wird aus ihrer Pyramidenform eine flache Kegelform mit dicken, weit ausfallenden Ästen, die mit Büscheln von kurzen, nadelförmigen, oft bläulich-grünlichen Blättern bedeckt sind. Die Libanon-Zeder ist ein Gebirgsbaum. Sie wächst auf felsigem Boden in einer Höhe von 1500 bis 1900 Meter. Im Winter sind die Zedern mit Schnee bedeckt. Sie können eine Höhe von bis zu 30 Metern erreichen. Ihre Stämme einen Durchmesser von mehr als 2 Meter. Die Südgrenze ihrer Verbreitung endet nicht weit von der Nordgrenze des heutigen Israel, reichte aber nicht bis nach Israel hinein. Um an das begehrte Zedernholz zu kommen, gab es ein Abkommen zwischen den israelischen Königen David und Salomo und dem König Hiram von Tyrus. So heißt es im 2. Buch der Chronik. Salomo sandte zu Hiram, dem König von Tyrus, und ließ ihm sagen, wie du meinem Vater David gegenüber getan und ihm Zedern gesandt hast, so dass er sich ein Haus bauen konnte, darin zu wohnen, so tu es auch mir. Siehe, ich habe vor, für den Namen meines Gottes ein Haus zu bauen. Sende auch mir Zedern, Zypressen und Sandelholz vom Libanon, denn ich weiß, dass deine Leute es verstehen, die Bäume auf dem Libanon zu fällen. Die Antwort Hirams lautete, wir werden auf dem Libanon Bäume fällen ganz nach deinem Bedarf und sie dir in Flößen auf dem Meer nach Jaffo bringen. Du magst sie dann nach Jerusalem hinaufschaffen. So 2. Chroniker 2. Sowohl David als auch Salomo besaßen Paläste aus Zedernholz, das aus dem Libanon stammte. Salomo errichtete einen ganzen Komplex von Palastgebäude, an denen 13 Jahre lang gebaut wurde. Das dabei besonders erwähnte Libanon-Waldhaus war wahrscheinlich der Thronsaal. Er war 46 Meter lang und hatte 45 Zedernsäulen, 3 Reihen mit je 15 Säulen. Er erinnerte in der Tat an einen Zedernwald. Bereits David hatte vor rund 300 Jahren nach dem Bau der Stiftshütte Gott ein Zedernhaus zu errichten. Seine Überlegung war folgende. Das Zedernhaus ist der Inbegriff eines festgefügten und zugleich vornehmen Baus. Zeltdecke, wie die der Stiftshütte kennzeichnen, die leicht zerstörbare, zu jeder Stunde abbrechbare Unterkunft des Nomaden. Im Unterschied zum König und seinem Gefolge war der Nomade der im sozialen Gefüge am tiefststehenden. Mit seiner ersten Ablehnung eines Tempelhauses machte Gott deutlich, dass er mit seiner Gegenwart nicht an einen Ort gebunden werden kann, sondern mit seinem Wohnen freibleibend ist. Bei seinem Vorhaben des Tempelbaus sprach Salomo von einem Haus führte Namen Jahwes. Salomo wusste, ein für Gott erbautes Haus kann nie Gottes Wohnung sein, sondern immer nur ein Ort des Gottesdienstes, das heißt ein Ort, an dem Menschen Gott anrufen können, ein Ort, an dem Menschen Gott darum bitten können, sie zu segnen und zu ihnen zu reden. Für den Bau und die Ausstattung des Tempels bestimmte Salomo das Allerbeste, was es an Materialien gab. So war im Hochheiligen, das heißt im Allerheiligsten, sogar der Fußboden mit Brettern aus Zedernholz getäfelt. Salomo war sich bewusst, Gottesdienst feiern heißt, Gott das Allerbeste zu geben, was ein Mensch hat. Nach jüdischer Auslegung unterscheiden sich die Gottesdienste von Kain und Abel in dem einen Punkt. Kain brachte Gott die Frucht dar, die ihm als erstes in die Hand kam. Abel dagegen entschied sich für das Beste, das er besaß. So kommt Kain, in seinen Händen liegt das Erstbeste, was er gerade fand. Abel dagegen hatte das Erste und das Beste auserwählt. Gottesdienst zu feiern ist keine religiöse Pflichtübung in lässiger und salopper Handlung, in der Meinung, für Gott ist das Schlechteste gerade noch gut genug. Vor Gott treten heißt, das Beste zu geben, was ich habe. Für praktizierende Christen ist der Gottesdienst eine äußerst verbindliche Angelegenheit. Um Gott das Beste zu geben, was in seinen Möglichkeiten stand, orderte König Salomo, dass im ganzen Orient wegen seines Duftes und seiner Widerstandsfähigkeit und seiner überragenden Qualität geschätzte Zedernholz. Da die Zeder vornehmlich im Libanon wuchs, wurde sie von allen Völkern und Königshäusern als die Herrlichkeit des Libanon gerühmt. Sie zählt zu den Kiefergewächsen und hat große männliche und weibliche Zapfen. Der ausgewachsene weibliche Zapfen besteht aus vielen Schuppen mit Samen an der oberen Seite. Die Zapfen sind eiförmig und zerfallen bei der Reife in einzelne Schuppen, die mit den darin haftenden Samen herunterfallen. Unter den mehr als 70 Versen, in denen die Zedern im Alten Testament genannt werden, gibt es eine Stelle, die ein gewisses Rätsel aufgibt. Es ist die Zusage, ich setze Zedern in die Wüste. Die Situation, in die dieses Wort hineingesprochen ist, ist die beginnende Rückwanderung aus dem babylonischen Exil nach Judäa. Vor der Menge der Judäer, denen der Perserkönig die Heimkehr ermöglichte, lag ein Marsch durch eine endlos scheinende, fast wasser- und schattenlose Berg- und Steppenlandschaft. Auf diesen heißen Strecken sollen die Heimkehrer, wie einst das aus Ägypten befreite Volk, in der Wüste die Wunder Jahwes erfahren. Dafür verbirgt sich Jahwe persönlich. Er wird in einer Weise für Wasser und Schatten sorgen, dass auch die größten Schwarzseher davon überzeugt werden, dass der Gott Israels wunderbare Vorsorge für den Wüstenmarsch getroffen hat. Im Bild der in der Wüste wieder alles erwarten wachsenden Libanon-Zeder spricht Gott den aufbrechenden Mut zu. Der Prophet, dem Gott sein Wort in den Mund gelegt hat, ist kein Phantast oder Utopist. Es ist derselbe Prophet, den Gott in der Not der Gefangenschaft zu seinem Volk schickte mit dem Auftrag, tröstet, tröstet mein Volk. Jesaja 40, 1. Jeder Mensch muss in seinem Leben Strecken durchwandern, die einer schatten- und wasserlosen Wüste gleichen. Für den einen sind es längere, für den anderen kürzere Strecken. Entscheidend ist, dass wir uns auf die Vorsorge und Fürsorge Gottes verlassen und den Mut nicht verlieren. Wie viele von den aus Babylon heimkehrenden Israeliten, wie Charles Foucault in der Wüste ihr Leben ließen, wird nicht berichtet. Sicher jedoch ist es, dass es viele waren, die ihr Ziel nicht erreichten. Die Zurückgekehrten haben unter großen äußeren und inneren Bedrohungen Jerusalem wieder aufgebaut. Zuerst errichteten sie eine Schutzmauer, danach bauten sie den Tempel wieder auf. Dazu importierten sie wieder Zedern aus dem Libanon. Der Wiederaufbau Jerusalems, so heißt es in der lateinischen Übersetzung der Heiligen Schrift, fand in bedrängter Zeit statt. Lateinisch in angustia temporum. Für Charles Foucault ist der Wiederaufbau Jerusalems und des zweiten Tempels in bedrängter Zeit ein Bild für das Leben eines Christen. Er schreibt dazu: Wir müssen damit rechnen, unser Leben lang in bedrängter Zeit, in angustia temporum zu arbeiten. Die bedrängten Zeiten sind nach Foucault Schwierigkeiten, die es zu meistern gilt. Wie das gelingt, dazu gibt Foucault drei Ratschläge. Zunächst gilt es, Schwierigkeiten als Normalzustand zu betrachten. Als zweites gilt es, in Schwierigkeiten die Arbeit nicht aufzugeben, sondern im Vertrauen auf Gott fortzusetzen. Und schließlich muss man auch dann planen, wenn man sich ganz den Händen Gottes anvertraut. In Schwierigkeiten in angustia temporum zu leben und zu arbeiten, ist die erwartungsgespannte Zuversicht, alles von Gott zu erhoffen, der sich unser Vater nennt.
0: Pflanzen der Bibel als Spiegel des Handelns Gottes. In dieser Ausgabe hat sich Pastor in Ruhe Dr. Hans-Jörg Bräumer mit drei von ihnen befasst. Den Johannes- oder auch Johannesbrotbaum, die Linse und schließlich die Zeder.

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1: Weinen ist gesund, das haben Wissenschaftler herausgefunden. In den Tränen fanden sie nämlich einen Botenstoff, der dem Gehirn signalisiert, dass es irgendein Glückshormon produzieren soll. Klingt kompliziert, aber es bestätigt eine uralte Erfahrung der Menschen. Wer weint, dem geht es hinterher meist besser als dem, der seinen Tränen unterdrückt. Dennoch, weinen tut weh, die Tränen sind Ausdruck des Schmerzes und des Leidens und davon gibt's ja genug in der Welt. Da fragen sich viele, hört denn das niemals auf? Warum können wir nicht in einer Welt ohne Schmerz und Leid leben? Nun, so mancher macht Gott dafür verantwortlich. Warum lässt er das nur zu, fragen sie. Dabei sind viele Probleme hausgemacht oder besser menschengemacht. Neid, Hass und Streit, Krieg, Hunger und Not, dafür sind zumeist Menschen verantwortlich und nicht Gott. Aber das sind ja auch noch Krankheiten und der Tod, die Leid und Schmerz bereiten, und für die ist der Mensch meist nicht selbst verantwortlich. Wie auch immer, Leid, Schmerz und Tränen, sie zeigen uns, wir leben in einer ungerechten und unvollkommenen Welt, und wir können uns dem nicht entziehen. Schmerz und Tränen gehören also beinahe irgendwie dazu. Und Gott, wo ist der nun? Hier gibt es eine gute Nachricht. Gott schaut nicht teilnahmslos zu und er labt sich auch nicht an den Tränen der Menschen und an der Unvollkommenheit und dem Unrecht in der Welt. Gott selbst wird das alles einmal beenden und eine neue, vollkommene und gerechte Welt schaffen. So heißt es in der Offenbarung des Johannes ganz am Ende in der Bibel. Und dort findet sich auch ein ganz bemerkenswerter Satz, wie ich meine. Dort heißt es nämlich, Gott wird abwischen alle Tränen von ihren Augen. Genau, Sie haben richtig gehört. Gott selbst trocknet die vielen Tränen. Das soll kein billiger Trost sein, nein, das zeigt, wie ernst Gott Ihre und meine Schmerzen, Ihre und meine Tränen nimmt. Ich sehe den Vater oder die Mutter vor mir, die ihrem Kind die Tränen aus dem Gesicht wischen, nachdem es geweint hat. Für das Kind ist das ein unglaublicher Trost. Und schon bald wird es wieder lachen vor Freude. Ähnlich soll und wird es denen ergehen, die heute und hier um Gottes Willen viele Tränen weinen müssen. Gott nimmt sich ihrer an, und dann wird alles Leid und aller Schmerz vergessen sein.

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Ich denke, viele Menschen wissen, was es bedeutet, Angst zu haben. Angst vor Krankheit, vor Einsamkeit, vor Arbeitslosigkeit. Angst ist ein Zustand, der uns lähmt und verzweifeln lässt. Ich lernte einmal eine junge Frau kennen, die unter starken Angstzuständen litt. Sie litt so sehr unter der Angst, dass sie nicht einmal fähig war, ihr Haus zu verlassen. Ich habe auch oft Angst und deshalb konnte ich diese Frau so gut verstehen. Es gelingt mir nicht immer, diese Ängste zu überwinden, aber manchmal schaffe ich es, in diesen Momenten ganz fest auf den Herrn zu schauen. Ich möchte nicht von meinen Ängsten beherrscht werden. Ich nehme mir dann meine Bibel und lese ganz bewusst die Stellen, in denen über Angst berichtet wird. Und einmal tröstete mich die Stelle in Markus 4, wo über die Stillung des Sturms berichtet wird. Die Jünger waren auf dem Meer mit Jesus. Ein Sturm kam auf und Jesus schlief im Schiff und die Jünger hatten große Angst. Sie weckten ihn auf und baten ihn um Hilfe. Jesus stand auf und bedrohte den Wind und fragte, warum seid ihr so furchtsam? Habt ihr denn keinen Glauben? Genau dieses Gefühl kenne ich auch und ich stehe mitten im Sturm des Lebens und habe das Gefühl, Jesus schläft und sieht meine Not nicht. Aber er ist da. Wir dürfen das glauben und uns an diese Wahrheit klammern.

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1: Die Sorge um das Leben ist der größte Tyrann, so sagt man. Und wie sehr lassen wir uns tatsächlich bestimmen? Wir machen uns Gedanken, ob wir die Arbeit schaffen, wie die Zukunft weitergehen wird, ob wir ein gesundes Jahr erleben werden, ob unsere Kinder einen guten Arbeitsplatz finden werden. Sorgen über Sorgen. Warum sorgen wir uns so oft? Das Sorgen hat in erster Linie etwas mit Angst zu tun. Wird alles gut werden? Was ist, wenn alles nur schlimmer wird und sich die düsteren Prognosen bestätigen? Der Apostel Petrus macht die Sorgen in seinem Brief zum Thema. Er schreibt, es ist mangelndes Vertrauen gegenüber Gott. Das heißt doch so viel wie, ich traue Gott nicht zu, dass er sich um die Anliegen und Fragen kümmert, dass er meine Probleme im Auge hat. Krampfhaft halten wir lieber an unseren Gedankenkreisläufen fest und laufen wie ein Hamster im Rad, ohne anzuhalten und ohne aus dem Rad aussteigen zu wollen. Wir geben die Dinge, die schwierige Beziehung, das Bangen um die Gesundheit letztlich nicht aus der Hand, anstatt sie in Gottes Hand zu geben. Wir klammern Gott erstmal aus und beschäftigen uns lieber selber damit und haben keinen klaren Kopf mehr. So funktioniert das mit den Sorgen. Petrus schreibt im Zusammenhang mit dem Sorgenmachen: Demütigt euch unter die gewaltige Hand Gottes, damit er euch erhöhe zu seiner Zeit. Es hat also was mit Demut zu tun, sich keine Sorgen zu machen. Denn wir bilden uns oft ein, die Situation selbst in den Griff zu bekommen, unabhängig von Gott. Wir fühlen uns letztlich selbst für unsere Angelegenheiten verantwortlich. Demut heißt dann ganz praktisch, alles gelassen aus Gottes Hand nehmen und seiner Führung vertrauen. Vielleicht gibt's heute wieder einige Momente, wo man das ganz praktisch üben kann. Sorgen loslassen und sie gelassen Gott anvertrauen.

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Ja, wir können nur das sehen, was vor uns ist. Und es ist oft nicht mal ein Bruchteil von dem, was innen passiert in Menschen. Und ich habe auf einem großen Rummelplatz Menschen beobachtet und war einfach tief berührt davon. Und ich habe mir einfach für einen Moment Gottes Augen gewünscht, dass er sieht ja wirklich, was in den Herzen vorgeht, und ich kann das gar nicht, noch nicht mal annähernd sehen. Und dann habe ich mir einfach gewünscht, seine Augen zu haben und seine Worte. Was würde er sagen? Was würde die Menschen jetzt treffen in dem Moment? Und vor allem natürlich sein Herz, das so liebt, wie keiner von uns lieben kann.

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Der englische Dichter Thornton Wilder hat einmal ein berühmtes Theaterstück geschrieben, »Unsere kleine Stadt«. Vor vielen Jahren, als ich kaum 20 Jahre alt war, haben wir oft dieses Theaterstück geprobt. Da ist eine jung gestorbene Frau, die bekommt Gelegenheit, einen Tag ihres Lebens noch einmal zu leben. Einen Tag. Und am Ende dieses einen Tages muss sie Abschied nehmen, und zwar endgültig. Und nun wissen Sie was? Abschied nimmt sie nicht von den großen Menschen und Dingen dieser Welt, sondern von lauter Kleinigkeiten, die sie in ihrem wirklichen Leben kaum wahrgenommen hatte. Da spielen sich also ergreifende Szenen ab. Sehr interessant, scheinbar belanglose Dinge können einen Menschen mit großer Freude erfüllen. Das beruhigende Ticken einer Uhr, das herrliche Leben der Blumen mit ihren Farben, Begegnungen mit Freunden und dazwischen der Duft frisch gekochten Kaffees und so weiter. Nun möchten Sie wissen, die Moral der Geschichte. Trau dem großen Glücke nicht oder im Kleinen liegt das große Licht. Jetzt können Sie, wenn Sie wollen, weiterdichten. Ob Sie das Glück im Kleinen oder das Glück im Großen suchen, eines ist jedenfalls gewiss. Die Jagd nach dem Glück ist immer eine Jagd am Glück vorbei. Je mehr der Mensch dem Glück hinterherjagt, je mehr fliegt sein Glück davon. Er eilt durch diese Welt wie ein Hund, dem man eine Wurst vor die Nase gebunden hat und der sich nun zu Tode rennt und im Grunde nie die Wurst erreicht. Obwohl er rennt und rennt und rennt. Und der Mensch, der rennt, fährt und fliegt nach seinem Glück, gehetzt, unzufrieden und gestresst. Ist Gott nicht sein Glück? Ist seine Jagd nach dem Glück sein Unglück?

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0: Eine Frau trifft an einem Brunnen auf einen Mann. Nicht auf irgendeinen Mann, sondern auf Jesus Christus. Ein Gespräch entwickelt sich. Aus dieser alltäglichen Situation heraus findet ein erstaunlicher Wandel im Leben der Frau statt. Sie findet das, was ihren Lebensdurst stillt. Auch heute, liebe Zuhörer, sind viele Menschen erfüllt von einem tiefen Durst nach Leben. Wie und wo dieser Durst gestillt werden kann, das erfahren Sie nun von Udo Fach in der Ansprache Durst nach Leben.
1: Manche Erzählungen, lieber Hörer, sind wie ein Spiegel. Wer hineinschaut, entdeckt auf einmal sein eigenes Gesicht. Das kann sich auch in der folgenden Geschichte zeigen, die im Neuen Testament steht, im Johannesevangelium im 4. Kapitel. Sie beginnt so. Da kam Jesus in eine Stadt Samariens, die heißt Sychar, nahe bei dem Feld, das Jakob seinem Sohn Josef gab. Es war aber dort Jakobs Brunnen. Weil nun Jesus müde war von der Reise, setzte er sich am Brunnen nieder. Es war um die 6. Stunde. Durch Samaria ging kaum ein Jude freiwillig, denn das Verhältnis zwischen Juden und Samaritern war alles andere als gut. Doch Jesus sieht das anders. Auch die Menschen in Samaria müssen seine göttliche Botschaft hören. Auf seiner Wanderung kommt Jesus nach Sychar. Dort befindet sich der berühmte Jakobsbrunnen. Erschöpft von der langen Reise und durstig lässt Jesus sich bei diesem Brunnen nieder. Es ist um die 6. Stunde, also Mittagszeit. Pause ist angesagt. Während die Jünger von Jesus in die Stadt gehen, um Speise zu kaufen, bleibt er allein am Brunnen zurück. Es ist ein ganz natürlicher Anlass, der die Frau zum Jakobsbrunnen führt. Sie will Wasser schöpfen. Die Frau nutzt die Mittagszeit zum Wasserholen. Da kann sie sicher sein, niemand anzutreffen, der mit Fingern auf sie zeigt. Denn sie ist, wie sich noch herausstellen wird, eine Frau mit Vergangenheit. Sicher hat sie schon sehr oft um diese Zeit Wasser geholt und es hat sich nie etwas Besonderes ereignet. Diesmal aber soll dieser an sich belanglose Vorgang zu einer entscheidenden Wende in ihrem Leben führen. Davon merkt die Frau zunächst gar nichts, denn die Worte, mit denen Jesus das Gespräch eröffnet, sind in keiner Weise besonders bemerkenswert. »Gib mir zu trinken«, sagt Jesus. Was bedeutet es schon, dass ein durstiger Mensch, der kein Schöpfgefäß bei sich hat, einen anderen um einen Trunk Wasser bittet? Die Frau ist nur darüber verwundert, dass Jesus sich als Jude überhaupt mit ihr einlässt und so die zwischen Juden und Samaritern aufgerichteten Schranken durchbricht. Mit anderen Worten sagt die Frau, sonst wollt ihr Juden ja mit uns Samaritern nichts zu tun haben. Sonst sprecht ihr Männer mit uns Frauen ja kaum ein Wort. Aber jetzt, wo du durstig bist, da kannst du mich gebrauchen. Hier begegnen sich zwei Konfessionen. Beide glauben an den Gott Abrahams, Isaaks und Jakobs und hoffen auf den Messias. Aber im Laufe der Geschichte haben sich die Samariter immer mehr von den Juden getrennt und sich so auch immer mehr von den genauen Vorschriften der Juden abgewandt und von der Ausrichtung auf den Jerusalemer Tempel als Stätte der Anbetung. So galten sie als religiös verrottet. Wer Brot der Samariter isst, ist wie einer, der Hundefleisch isst, so lautete ein rabbinischer Merkspruch. Nun begegnen sich Vertreter dieser beiden Konfessionen. Und das ausgerechnet am Jakobsbrunnen, der für beide einen hohen geschichtlichen Wert hat. Wie soll diese Frau verstehen, dass Jesus, der Jude, aus dem Gefäß trinken will, das auch sie, die Samariterin, benutzt? Und deshalb fragt sie so kritisch zurück. Doch Jesus verliert sich nicht in einem Gespräch über Religion und auch nicht über diesen bedeutsamen geschichtlichen Ort, sondern er will von etwas ganz anderem sprechen. Denn nicht die Vergangenheit ist für ihn wichtig, sondern das Heute und das Morgen. Darum wendet er sich der Frau zu. Dabei müssen Schranken durchbrochen werden. Hier die Schranke der Konfessionen. Und es muss auch die Schranke durchbrochen werden, Heiliger, Sünder. Indem Jesus zuerst die Frau um einen Dienst bittet, durchbricht er das Schweigen, baut er die Mauer ab. Er spielt nicht den Überlegenen, sondern nimmt die Hilfe der Frau in Anspruch. Hier zeigt sich wieder einmal, die Bitte um einen kleinen Dienst kann beim anderen mehr bewirken als eine große Rede. Darüber hinaus gibt Jesus der Frau einen ersten geheimnisvollen Hinweis auf seine Person. Sie würde anders urteilen, sagt er, wenn sie ihn in seinem wahren Wesen erkennen würde. Dann wäre sie die Bittende und nicht er der Bittsteller. Und in diesem Zusammenhang fallen das erste Mal die Worte lebendiges Wasser. Jesus bietet der Frau lebendiges Wasser an. Damit bekommt das Gespräch sozusagen Tiefgang. Es bleibt nicht mehr im Vordergründchen stecken. In diesem alten Jakobsbrunnen entspringt eben noch eine andere Quelle. Gottes Brunnen der Barmherzigkeit, so will ich ihn nennen, ein Brunnen für die ganze Welt. Eine Wanderung und die Rast an einem Brunnen sind etwas Kleines, Alltägliches. Aber verläuft nicht unser Leben zumeist im Alltäglichen? Wie ist es mit all den angeblich so zufälligen Begegnungen unseres Lebens? Auf einer Parkbank, in einem Urlaubsort, in einem Krankenzimmer oder wo immer es sein mag. Geschieht das wirklich so zufällig, wenn ein Gespräch über den Gartenzaun auf einmal auf Tiefgang schaltet, wenn es wichtig wird? Oder ist da nicht doch Gott dahinter, der Menschen zusammenführt, um seine gute Botschaft zu vermitteln, um Menschen zu helfen, um sie heil werden zu lassen? Wenn unser Leben neu und fruchtbar werden soll, dann muss das ja gerade im Alltag sichtbar werden, so wie hier am Jakobsbrunnen. Jesus begegnet uns als ein Mensch wie wir. Mitten im Alltäglichen bricht Schritt für Schritt die Quelle Gottes auf. Wenn du wüsstest, sagt Jesus. Und auf einmal, wie ahnungsvoll, redet die Frau den Fremden an, Herr. Unsere menschlichen Beziehungen zeigen den Reichtum unseres Lebens, aber auch seine Probleme. Und wenn wir uns so im Alltäglichen begegnen, den Kollegen bei der Arbeit treffen, zu Hause beim Essen sind oder mit anderen zusammen unsere Freizeit gestalten, dann fragen wir vielleicht, was kann dabei schon geschehen? Aber man muss aufmerksam sein, hören und sehen, wer da kommt, wer da wirklich kommt und wie er redet. Die Frau am Jakobsbrunnen versteht zunächst nicht, wer da vor ihr steht. Ganz in ihren Vorstellungen gefangen, weist sie darauf hin, dass Jesus gar nicht imstande ist, die von ihr gestellte Bitte zu erfüllen, denn er hat ja kein Schöpfgefäß und ihm steht kein Quellwasser zur Verfügung. Hinzu kommt, dass sie in seinem Angebot eine Anmaßung gegenüber dem Stammvater ihres Volkes sieht. Der Brunnen, den Jakob gegraben hat, hat seine Aufgabe durch Jahrhunderte hindurch erfüllt und er tut es bis jetzt. Darum besteht kein Bedürfnis nach einem anderen Wasser. Jesus begegnet diesem Einwand mit dem Satz, dass das aus dem irdischen Brunnen geschöpfte Wasser einen entscheidenden Mangel aufweist. Es stillt den Durst nur für eine kurze Zeit. Es stillt nur den Durst, der auf der Zunge liegt, und nicht den Durst, der im Herzen quält. Der Psychoanalytiker Erich Fromm hat unter anderem auf die Frage, was braucht der Mensch, gesagt, es ist eine weit verbreitete Meinung, dass der Mensch eine Maschine ist, die bestimmte Erfordernisse hat, also Hunger, Durst, die Notwendigkeit zu schlafen, Sexualität und anderes. Dass diese Bedürfnisse, diese psychologischen, biologischen Bedürfnisse befriedigt werden müssen. Wenn sie nicht befriedigt werden, dann wird er neurotisch, wenn er nicht stirbt. Wenn sie aber befriedigt werden, dann ist alles in Ordnung. Nun zeigt sich, sagt Erich Fromm, dass das tatsächlich nicht so ist. Es kann sein, dass alle physiologischen Bedürfnisse des Menschen befriedigt werden und dass der Mensch trotzdem nicht befriedigt ist. Das heißt, nicht in Frieden lebt mit sich selbst, sondern sogar unter Umständen innerlich schwer krank ist, obgleich er alles hat, was er braucht. Nur eines nicht, die Anregung, die ihn zur Aktivität stimuliert. So Erich Fromm. So ist der Mensch. So sind jedenfalls viele Menschen ständig auf der Suche nach Erfüllung im Leben. Diese Suche, die sich oft gerade besonders im Freizeitstress zeigt, prägt über weite Strecken das Leben vieler Menschen. Diese Suche hat die Fürstin Eleonore von Reuß schon vor mehr als 100 Jahren so beschrieben. Ich habe die Menschen gesehen und sie suchen spät und früh. Sie schaffen, sie kommen und gehen und ihr Leben ist Arbeit und Mühe. Sie suchen, was sie nicht finden, in Liebe und Ehre und Glück und sie kommen belastet mit Sünden und unbefriedigt zurück. Vielleicht war die Samariterin auch auf dieser Suche, ohne es zu wissen, denn sie will Brunnenwasser schöpfen und ist zunächst damit zufrieden. In dieser Situation wird sie von Jesus angesprochen. Er will ihr Dürsten auf Größeres lenken, auf lebendiges Wasser, auf die Gabe Gottes, auf sich selbst. Denn er weiß, der Mensch bedarf eines Wassers, das ihn nicht mehr durstig macht. Ohne dieses Wasser ist er dem Verderben preisgegeben. Jesus weiß, wir Menschen sind, wie die Samariterin, generell Dürstende, Bedürfniswesen. Wir dürsten nach Luft, Nahrung, menschlicher Zuwendung, Anerkennung, Erfolg, Gesundheit. Darum dreht sich unser Leben. Und wir versuchen diesen Durst zunächst, wenn wir es nicht besser wissen, mit natürlichen Erfüllungen zu stillen, mit dem Brunnenwasser, das wir vor Augen haben. Es dauert eventuell lang, bis wir durch eine Lebenserfahrung, eine entscheidende Begegnung, vielleicht auch einen Schicksalsschlag belehrt, bis wir entdecken, dass diese natürlichen Erfüllungen unseren Durst nicht wirklich stillen. Diese Entdeckung soll auch die Samariterin machen. Jesus sieht den Augenblick gekommen, sich ihr als der Spender des Heils zu offenbaren. Das Wasser, das er gibt, hat eine unerschöpfliche Kraft, denn es lässt in dem Menschen, der es empfängt, eine Quelle entstehen, die immer sprudelt, bis ins ewige Leben hinein, das heißt, bis in unbegrenzte Zeit, in Gottes vollendete neue Welt. An welchen Quellen trinken wir? So hat vor Jahren Heinrich Giesen gefragt, und er hat dazu Folgendes bemerkt: Trinken muss jeder. An welchen Quellen trinken wir? Wenn wir nicht von seiner, und er meinte Gottes Quelle, Jesu Quelle, wenn wir nicht von seiner Quelle trinken, trinken wir an anderen Quellen. Oder laben wir uns an verschiedenen Quellen? Dann trinken wir abwechselnd mal von seiner Quelle, mal von anderen. Dann sind wir nur alle 8 Tage bei ihm und leben sonst ohne ihn. Wenn wir uns nicht bei ihm einfinden, sagt Heinrich Giesen weiter, müssen wir bei anderen sein. Irgendwo muss man ja sein. Nochmals, von welchen Wassern trinken wir sonst noch? Wollen wir uns Zeit nehmen für die Angebote anderer und dann erst für Jesu Angebot, so am Schluss des Lebens, kurz vor der Beerdigung? Das Wasser, das ich gebe, sagt Jesus, wird zu einer Quelle, die in das ewige Leben quillt. Heinrich Giesen hat genau beschrieben, worum es geht. Das Angebot Jesu steht im Raum. Wen da dürstet, der komme zu mir und trinke. Damit ist die erste Phase des Gesprächs zu Ende. Die Frau hat die Tür ihres Lebens einen Spalt weit geöffnet. Jesus begeht nicht den Fehler, nun sein ganzes Angebot zu geben. Vorschnelles Handeln kann die Tür des anderen schließen. Jesus weckt das Interesse der Frau und kann warten, bis sie darauf eingeht. Es hat keinen Zweck, das Thema jetzt weiter zu erörtern. Aber Jesus gibt das Ziel, die Frau zur Erkenntnis seines Wesens zu führen, nicht auf. So geht er zu einem neuen Thema über. Jesus spricht zu ihr: Geh hin, ruf deinen Mann und komm wieder her. Die Frau antwortet und sprach zu ihm: Ich habe keinen Mann. Jesus spricht zu ihr: Du hast recht geantwortet. Ich habe keinen Mann. 5 Männer hast du gehabt und der, den du jetzt hast, ist nicht dein Mann. Das hast du recht gesagt. Die Frau spricht zu ihm: Herr, ich sehe, dass du ein Prophet bist. Unsere Väter haben auf diesem Berge angebetet und ihr sagt, in Jerusalem sei die Stätte, wo man anbeten soll. Jesus spricht zu ihr: Aber es kommt die Zeit und ist schon jetzt, in der die wahren Anbeter den Vater anbeten werden im Geist und in der Wahrheit. Denn auch der Vater will solche Anbeter haben. Gott ist Geist und die ihn anbeten, die müssen ihn im Geist und in der Wahrheit anbeten. Spricht die Frau zu ihm: Ich weiß, dass der Messias kommt, der da Christus heißt. Wenn dieser kommt, wird er uns alles verkündigen. Jesus spricht zu ihr: Ich bin's, der mit dir redet. Was liegt näher, als den Mann der Frau mit in das Gespräch einzubeziehen? Darum fordert Jesus sie auf, ihren Mann herbeizuholen. Als sie daraufhin erklärt, dass sie keinen Mann habe, gesteht Jesus ihr zu, dass sie die Wahrheit gesagt hat. Aber es ist nicht die ganze Wahrheit. Darum muss Jesus die Wahrheit an den Tag bringen. Er kennt ihr vergangenes und ihr gegenwärtiges Leben. 5 Ehemänner hat sie gehabt, wohlverstanden rechtmäßige Ehemänner, Männer, die entweder gestorben sind oder von denen sie geschieden ist, wobei man wissen muss, dass eine Frau im damaligen Judentum schon geschieden werden konnte, wenn der Mann mit ihrer Kochkunst nicht zufrieden war. Eine wahrhaft tragische Lebensgeschichte dieser Frau. Aber jetzt ist die Frau mit einem Mann zusammen, mit dem sie nicht rechtmäßig verheiratet ist. Dabei hat sie sich an den Bestimmungen des auch für sie geltenden mosaischen Gesetzes versündigt. Die Frau fühlt sich durchschaut. Sie hat Respekt vor dem ihr unerklärlichen, übernatürlichen Wissen Jesu. Und darum gibt sie ihrer Überzeugung Ausdruck, dass er ein Prophet ist. Dieser Erkenntnis kann sie sich nicht entziehen. Jesus ist mit ihr einen Schritt weitergekommen. Jesus hat in ihr Glauben geweckt. Diesen Glauben kann ich mir nicht selber schaffen. Religiös sein, das kann ich von mir selbst aus. Aber christlicher Glaube ist mehr. Christlicher Glaube ist anders. Er lebt von einer großen Gewissheit. Und diese Gewissheit bringe ich nicht selbst zustande. Doch Jesus kann mir diese Gewissheit schenken, so wie der Frau am Jakobsbrunnen. Er deckt ihr, die scheinbar ohne höhere Interessen ist, die dunkle Welt ihres Lebens auf und führt sie gerade dadurch zum Glauben. Die Samariterin scheint nichts anderes im Kopf zu haben als den Haushalt und die Männer. Damit fälle ich kein Urteil. Jeder Mensch ist in seinem Denken auch von dieser Diesseitigkeit bestimmt. Aber da ist einer, der dieser Frau vollmächtig die Wahrheit sagt, ohne sie zu verurteilen. Jesus kann eben sehen, was wir am liebsten verbergen. Und er kann wegnehmen, was uns von Gott trennt. Und kann auch wegnehmen, was uns voneinander trennt. So wird er zu unserem Retter. So zeigt er uns nicht nur unser eigenes Leben. Er zeigt uns Gott selbst. Ich bin's, der mit dir redet, sagt er zur Frau. Das Gespräch enthüllt die erschütternde, durch Schicksal und Schuld belastete Geschichte dieser Frau. Die Frau legt zunächst kein Schuldbekenntnis ab. Und Jesus besteht auch nicht darauf. Er gibt sich vorerst damit zufrieden, dass diese Samariterin in ihm einen Propheten erkennt. Und die Frau ist froh, der peinlichen Situation dadurch ausweichen zu können, dass sie dem Gespräch eine neue, für sie weniger peinliche Wendung gibt. Als Prophet wird Jesus ihr sicher eine zwischen Juden und Samaritern strittige Frage beantworten können. Es ist die Frage nach der richtigen Stätte der Anbetung. Für die Juden war das Jerusalem, für die Samariter der Berg Gerizim, der einzige Kultusort. Der auf dem Gerizim im 4. Jahrhundert vor Christus erbaute Tempel war zwar schon lange zerstört worden, aber der Berg war die den Samaritern heilige Kultstätte geblieben. Doch die Antwort Jesu weist in die Zukunft. Es wird die Zeit kommen, sagt er, in der man weder in Jerusalem noch auf dem Gerizim Gott verehren wird. Ja, noch viel mehr, sagt Jesus, nicht erst in der Zukunft, nein, schon jetzt beten die wahren Anbeter den Vater im Geist und in der Wahrheit an. Denn seit Jesu Kommen ist die Anbetung Gottes für Christen nicht mehr an einen bestimmten Ort gebunden oder an eine vorgeschriebene Form. Durch Jesus Christus können wir an jedem Ort und in jeder Situation mit Gott reden und seine Gegenwart erfahren. Wenn wir das tun, beten, dann schenkt Gott Glauben. Dann wirkt er in unserem Leben. Dabei verlangt er keine Vorleistungen, wenn wir zu ihm kommen. Er hat den Zugangspreis mit dem Opfertod seines Sohnes am Kreuz von Golgatha bezahlt. Ein für allemal. Das ist die gnädige Wahrheit über uns Menschen. Unsere Schuld ist getilgt, die endgültige Todesgrenze abgeschafft. Seitdem kann jeder Mensch unmittelbar mit Gott verbunden sein, wenn er nur akzeptiert, was Gott für ihn getan hat. Denn wie im Leben, jeder Scheck muss eingelöst werden, sonst gehen wir leer aus. Man kann Gottes Angebot auch verfehlen. Aber man kann eben auch erkennen, dass die Stunde jetzt schon da ist. Diese entscheidende Aussage Jesu hat die Samariterin nicht gleich ganz verstanden. Erst als Jesus sich ihr offenbart, erst als er ihr sagt, ich bin der auch von dir erwartete Messias, ich bin der Retter und Heiland. Erst da entdeckt die Frau, wen sie vor sich hat. Jetzt ist die Frau in die Entscheidung gestellt. Inzwischen sind die Jünger von Jesus aus der Stadt zurückgekommen. Sie wundern sich über die Szene, die sich ihnen darbietet. Die Samariterin ist so überrascht, dass sie eilig aufbricht, den Wasserkrug stehen lässt und nach Sychar zurückkehrt. Dort erzählt sie, was sie erfahren hat. Sie ist am stärksten beeindruckt von den Worten Jesu, die ihr persönlich gegolten haben. In der Gewissheit, er ist ein Prophet, legt sie davon Zeugnis ab. Sie weiß noch nicht ganz genau, wo sie mit Jesus dran ist, ob er ein Prophet oder ob er der Christus sei. Doch sie setzt ihre innere Bewegung in äußere Bewegung um und läuft in die Stadt. Sie lädt andere ein, sich Jesus näher anzugucken und zu prüfen, ob er nicht doch der von Gott verheißene Messias sei. So zieht ihre innere Bewegung Kreise. Nun ist die ganze Stadt in Bewegung und viele kommen, um Jesus zu sehen. Indem die Frau für Jesus wirbt, wächst ihre eigene Überzeugung. Sie kommt zum Glauben und sie führt zum Glauben. Ihr Zeugnis hat Glauben in Sychar gefunden. Nun wollen die anderen Samariter sich selbst von der Wahrheit ihrer Worte überzeugen. Sie kommen zu Jesus und kehren mit ihm in die Stadt zurück, wo er 2 Tage bleibt. Und durch diese Begegnung mit Jesus erkennen auch viele andere ihn und bekennen, dieser ist wirklich der Heiland, das heißt der Retter der Welt. So haben die Frau und mit ihr nachher viele andere erfahren, Nahrung, Gemeinschaft, Anerkennung, Anregung und wie das in Anführungsstrichen Brunnenwasser auch heißen mag, sind zum menschlichen Leben notwendig. Aber all das reicht nicht, um wirklich zufrieden zu sein. Es geht vielmehr darum zu entdecken, wie der Durst darüber hinaus gestillt werden kann. Es geht darum, sich von Jesus und seinem Wort erfassen zu lassen, zu erkennen, wer wirklich ist. So wie es der dänische Philosoph und Theologe Søren Kierkegaard einmal gesagt hat, Gottes zu bedürfen, das ist des Menschen höchste Vollkommenheit. Diese Erfahrung kann ich natürlich nur machen, wenn ich mich auf Jesus Christus einlasse.

Sie hörten vom Evangeliumsrundfunk den Beitrag Durst nach Leben. Es sprach Udo Fach aus Waldsolms-Kröffelbach. Ich verabschiede mich, Gottes Segen, auf Wiederhören.

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Ich habe mich als Pfarrer viel mit dem Thema Himmel beschäftigt und habe auch einen Lieblingsvers aus dem Hebräerbrief, in dem es einmal heißt, Christus hat die Himmel durchschritten. Das heißt, er hat für uns einen Weg dorthin gebahnt, wo es bisher keinem möglich war, hinzukommen. Und sich das einmal vorzustellen, was das heißt, einen Blick in den offenen Himmel zu tun und nicht nur einen Blick, sondern direkt vor den Thron Gottes treten zu können. Der Weg ist frei, er ist gebahnt. Das ist für mich unfassbar. Aber das hat Christus für mich getan und ich kann es jeden Tag auskosten. Ich kann jeden Tag in den Himmel zu Gott. Himmel, das ist ein Synonym für Gott. Das ist ein anderer Name einfach. So hat es der Jude früher gebraucht. Und so steckt eigentlich hinter diesem Titel auch zunächst einmal nur der Gedanke Himmel auf. Himmel auf. Der Himmel ist offen für uns. Christus hat ihn aufgemacht. Wir haben Zugang zu Gott. Und dann erleben wir Christen natürlich das andere auch. Ein Stück weit Himmel auf Erden. Das heißt, Gott kommt zu uns, Gott bewegt sich zu uns, Gott lässt sich zu uns herab. Ich finde es eine gigantische Sache und erlebe das in vielen Lebensbereichen, wie das ist, wenn ein Stück weit Gott in meine Welt hineinkommt, wenn er ein Stück prägen kann, wenn er ein Wörtchen mitreden kann oder vielleicht auch das letzte Wort hat, das maßgebliche Wort hat. Himmel auf Erden, das heißt nicht so, alles ist bestens, alles ist rosarot. Ich denke gerade an eine Frau, die ganz, ganz schwer Krebs hat und in den letzten Zügen liegt, die erlebt nicht viel von Glückseligkeit und so weiter und so fort. Aber trotzdem ist auch für sie der Himmel auf. Wir haben freien Zugang zu Gott, auch in unserer letzten Stunde. Und vor allen Dingen Himmel auf Erden, Gott ist auch bis zur letzten Stunde bei uns. Er trägt durchs Leben wie im Sterben. Und deshalb dieser Titel Himmel auf oder Himmel auf Erden.

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1: Das Buch des Propheten Jesaja steht auch heute wieder im Mittelpunkt unserer Sendung. Dazu heiße ich Sie herzlich willkommen. Das Kapitel 63 ist nun an der Reihe. Und ich bin mir sicher, dass wir auch dort vieles über Gott entdecken werden, das uns helfen kann, ihm zu vertrauen.

Wir kommen zu Kapitel 63 im Buch des Propheten Jesaja. Der Inhalt der ersten sechs Verse dort steht in einem deutlichen Kontrast zu dem, was uns in den Kapiteln davor begegnet ist. Es scheint so, als passten die Aussagen der ersten sechs Verse des 63. Kapitels so gar nicht zum Rest dieses letzten Abschnitts im Jesaja-Buch. Doch Gottes Gericht geht seinem Königreich voraus. Und das ist schon immer Gottes Reihenfolge gewesen. Wir können wohl davon ausgehen, dass Jesaja in Kapitel 53, Vers 2, Jesus Christus bei seinem ersten Kommen auf unsere Erde beschreibt. Dort heißt es von Jesus, da war keine Gestalt, die uns gefallen hätte. Doch hier, in den ersten Versen in Kapitel 63, ist von Jesus in seiner herrlichen und königlichen Gestalt die Rede. Daher liegt es nahe, die Ereignisse dieses Abschnitts auf das zweite Kommen Jesu zu beziehen. Jesus selbst hat das ja auch schon so angedeutet. Der erste Teil von Kapitel 63 ist auffallend ernst. Jesaja beschreibt hier das kommende Gericht Gottes über die Völker, das Jesus im Auftrag Gottes des Vaters vollzieht. Jesus, der Retter und Richter der Welt, sorgt entschlossen dafür, dass alle Ungerechtigkeit und alles Böse gerecht geahndet wird. Im zweiten Teil des Kapitels offenbart Jesaja die Liebe und Freundlichkeit, die Jesus denen erweist, die zu ihm gehören. Beginnen wir nun also mit Kapitel 63 aus dem Buch Jesaja. Ich lese Vers 1. Wer ist der von Edom kommt, mit rötlichen Kleidern von Bosra, der so geschmückt ist in seinen Kleidern und einherschreitet in seiner großen Kraft? Ich bin's, der in Gerechtigkeit redet und bin mächtig zu helfen. Jesaja schreibt hier in der Form des Wechselgesangs. Diejenigen, die fragen, wer da von Edom kommt, sind überwältigt von dessen königlicher Würde und Schönheit. Aus Bosra kommt er, der Hauptstadt Edoms. Das liegt im Südwesten Israels. Dabei steht Edom hier als Sinnbild für alle Völker, die sich gegen Gott und sein Volk versündigt haben. Der da kommt, ist der von Gott gesandte Richter über die Völker der ganzen Welt. Es ist Jesus Christus. Er ist es, der hier mit großer Kraft einherschreitet, der Gerechtigkeit mit sich bringt und der die Macht hat, helfend einzugreifen. In Vers 2 hören wir die nächste Frage an ihn. Warum ist denn dein Gewand so rotfarben und dein Kleid wie das eines Keltertreters? Zur Zeit Jesajas stiegen die Menschen barfuß in die Kelter. Dort pressten sie mit ihren Füßen den Saft aus den Beeren der Weintrauben. Der rote Saft spritzte aus den reifen Beeren und hinterließ natürlich auch rote Spritzer auf der Kleidung der Treter. Das ist das Bild, das Jesaja uns in diesem Vers vor Augen malt. Und die Fragenden erkundigen sich, warum ist das so? Denn sie erkennen wohl das Blut auf seiner prachtvollen Kleidung. Und es sieht gerade so aus, als hätte er die Weinkelter getreten. Hier hören wir seine Antwort, Vers 3. Ich trat die Kelter allein, und niemand unter den Völkern war mit mir. Ich habe sie gekeltert in meinem Zorn und zertreten in meinem Grimm. Da ist ihr Blut auf meine Kleider gespritzt, und ich habe mein ganzes Gewand besudelt. Wie wir gesehen haben, geht es hier auch um das zweite Kommen des Messias, des von Gott gesandten Retters und Richters der Welt, Jesus Christus. Nebenbei bemerkt, Christus ist die griechisch-lateinische Übersetzung des hebräischen Titels Messias. Das heißt wörtlich, der von Gott Gesalbte. Und das meint, der von Gott Bevollmächtigte. Jesus wurde also von Gott, dem Vater, bevollmächtigt und gesandt, die Welt zu retten und zu richten. Bei seinem ersten Kommen erschien Jesus, um die Welt zu erretten aus ihrer Gottesferne. Da starb er selbst stellvertretend, damit alle, die an ihn glauben, ewiges Leben haben. Damals blutete Jesus selbst. Jetzt, bei seinem zweiten Kommen, tritt Jesus in all seiner Macht und Herrlichkeit auf, um die Welt zu richten. Und nun ist es das Blut derer, die von ihm gerichtet werden, das seine Kleidung rot färbt. Es ist ein schreckliches Bild des Gerichts, das Jesaja uns hier präsentiert.
Im nächsten Vers erfahren wir den Grund für Gottes Gericht. Ich lese Vers 4. Denn ich hatte einen Tag der Vergeltung mir vorgenommen, das Jahr, die meinen zu erlösen, war gekommen. Jesus wird eines Tages kommen, um die Seinen, also die Menschen, die zu ihm gehören, um sie für immer von ihren boshaften Unterdrückern zu befreien. Das ist sein Gericht über die Welt. Und Jesus nennt es hier den Tag der Vergeltung. Von diesem Tag war auch schon in Kapitel 61, Vers 2 die Rede. Zurück zum Kapitel 63 im Jesaja-Buch. In Vers 5 erklärt der mächtige und herrliche Messias: Und ich sah mich um, aber da war kein Helfer, und ich verwunderte mich, dass niemand mir beistand. Da musste mein Arm mir helfen, und mein Zorn stand mir bei. Die Errettung der Welt aus ihrer Gottesferne hat Jesus Christus, der Messias, völlig alleine vollbracht. Von allen verlassen, sogar von seinem Vater im Himmel, starb er völlig allein den Opfertod am Kreuz für alle Menschen. Und Vers 5 legt nahe, dass der Messias Gottes auch das Gericht über die Völker der Welt ganz alleine vollziehen wird. In Vers 6 heißt es dann abschließend: Und ich habe die Völker zertreten in meinem Zorn und habe sie trunken gemacht in meinem Grimm und ihr Blut auf die Erde geschüttet. Das ist das Ende der letztlich kurzen Zeitspanne, in der die Menschheit auf der Erde verweilte. Der König der Könige, Jesus Christus, kommt zur Erde, um die Völker zu richten. Jesajas Schilderung dieses Gerichts ist schrecklich, und manche sagen, das gefällt mir nicht. Und wie der sprichwörtliche Vogelstrauß stecken sie ihren Kopf in den Sand und lesen lieber einen tröstlichen Abschnitt aus der Bibel, wie zum Beispiel das Kapitel 14 aus dem Evangelium des Jüngers Johannes. Doch ich meine, wir sollten nicht einen Abschnitt aus der Bibel gegen einen anderen ausspielen. Vielmehr gilt es, sich alles anzuhören, was Gott uns mitteilen will. Und dazu gehört auch eine so furchtbare Wahrheit wie die aus Vers 6 im Kapitel 63 des Jesaja-Buches. Wenn Jesus wieder zur Erde kommen wird, dann kommt er auch als Richter. Und zwar für alle Menschen, die nicht zum Glauben an den Gott gekommen sind, der sich uns in der Bibel vorstellt. Wenn Jesus wiederkommt, wird er sein Reich aufrichten. Und meinen Sie, er könnte das tun, ohne die Völker zu richten? Stellen Sie sich vor, Jesus käme bei seinem zweiten Kommen so wie bei seinem ersten, als der Mann aus Galiläa, der Zimmermann aus Nazareth, der durchs entlegene Hinterland zog und den Menschen erzählte, er sei aus dem Himmel herabgekommen. Wenn Jesus nun bei den Regierungen der Welt anklopfen würde, beim Weißen Haus, beim Kreml, beim Politbüro der Kommunistischen Partei Chinas oder sonst irgendwo, meinen Sie, die Regierungen dieser Welt würden in die Hände klatschen und Jesus voller Freude ihre Macht übergeben? Ich denke nicht. Manche würden ihn vermutlich noch vor Sonnenaufgang vor ein Erschießungskommando stellen. Ich meine, keine Nation und auch keine christliche Gemeinde ist heute darauf vorbereitet, ihre Macht und ihre Tagesgeschäfte an Jesus zu übergeben. Jesus wurde abgelehnt, als er vor etwa 2000 Jahren unsere Welt betrat. Und von dieser Zeit an bis heute wurde er von den meisten abgelehnt. Aus meiner Sicht hat Jesus keine andere Möglichkeit, als bei seinem zweiten Kommen als Richter aufzutreten. Manche Menschen, auch Christen, meinen, dieser Vers hier steht im Alten Testament und im Alten Testament ist eben von einem Gott des Zorns die Rede. Aber im Neuen Testament ist Gott ein Gott der Liebe. Doch bei genauerem Hinsehen stellen wir fest, auch im Neuen Testament ist von Jesus, dem Messias, die Rede, der bei seinem zweiten Kommen zum Gericht der Welt erscheinen wird. Im Buch der Offenbarung zeigt Jesus seinem Jünger Johannes einiges von dem, was in der Zukunft im Himmel und auf der Erde geschehen wird. Dieses Buch gehört zum Neuen Testament und seine Sprache kann mitunter auch sehr hart sein. Doch auch Jesu Worte in seiner Zeit auf der Erde waren teilweise hart. So heißt es zum Beispiel von ihm:
Viele seiner Jünger, die das hörten, sprachen: Das ist eine harte Rede, wer kann sie hören? Im Buch der Offenbarung heißt es, dass Jesus erneut zur Erde herabkommen wird, um die Ungerechtigkeit, die Auflehnung gegen Gott und die Gottlosigkeit auf dieser Erde endgültig niederzuschlagen. Bedenken Sie folgenden Abschnitt aus dem Buch der Offenbarung. Jetzt hörte ich, wie eine gewaltige Stimme aus dem Tempel den sieben Engeln zurief: Geht und überschüttet die Erde mit den sieben Schalen des Zornes Gottes. Da ging der erste Engel und goss seine Schale auf die Erde. Sofort bildeten sich bösartige und schmerzhafte Geschwüre bei allen Menschen, die das Zeichen des Tieres trugen und seine Statue angebetet hatten. Der zweite Engel goss seine Schale in das Meer. Da wurde das Wasser zu Blut. Es war wie das Blut von einem Toten, und alle Lebewesen im Meer verendeten. Der dritte Engel goss seine Schale über die Flüsse und Quellen. Alles wurde zu Blut. Dabei hörte ich, wie der Engel, der über das Wasser herrscht, sagte: Du hast dein Urteil gesprochen, du heiliger Gott, der du bist und immer warst. Dein Urteil ist richtig und gerecht. Soweit dieser Abschnitt aus dem Buch der Offenbarung, Kapitel 16. Schnell kommt uns Menschen angesichts solcher Aussagen in den Sinn: Gott ist nicht fair, er ist nicht gerecht, wenn er so handelt. Doch Jesus lässt uns wissen: Wenn Gott die Welt so richtet, wie wir es hier hören, dann handelt er dennoch gerecht. So heißt es weiter im Buch der Offenbarung: Sie haben alle getötet, die an dich glaubten, und sie haben das Blut deiner Propheten vergossen. Deshalb hast du ihnen dieses Blut zu trinken gegeben. Das haben sie verdient. Und ich hörte, wie eine Stimme vom Altar her sagte: Ja, Herr, du allmächtiger Gott, deine Urteile sind wahr und gerecht. Gott ist gerecht in dem, was er tut, unabhängig davon, ob wir das auch so sehen oder nicht. Verglichen mit den gewaltigen Ausmaßen des Universums wird deutlich, dass Ihre und meine Meinung nicht allzu schwer ins Gewicht fallen. Letztlich ist entscheidend, was Gott sagt. Wenn Gott sagt, er ist gerecht, aber wir meinen, das stimmt nicht, dann bedeutet das nur eines: Wir liegen falsch. Gott ist gerecht in dem, was er tut. Wir lesen auch im Buch der Offenbarung: Dann goss der vierte Engel seine Schale über die Sonne. Von nun an quälte sie die Menschen mit ihrem Feuer. Alle Menschen litten unter der sengenden Glut. Doch keiner kehrte um und erkannte Gott als den Herrn an. Sie verfluchten vielmehr seinen Namen und lehnten sich weiter gegen ihn auf, der sie mit solch schrecklichen Katastrophen heimsuchte. Selbst inmitten dieser Gerichte wird es offensichtlich noch eine Möglichkeit zur Umkehr geben, hin zu Gott, dem Herrn über Himmel und Erde. Doch niemand wird umkehren. Wie tragisch! Stattdessen wird sich offenbaren, was die Menschen in ihrem Innersten wirklich sind, so wie es die Plagen beim Pharao von Ägypten taten, als Israel dort versklavt war. Noch einmal ein Zitat aus dem Buch der Offenbarung: Der fünfte Engel schüttete seine Schale über dem Thron des Tieres aus. Da versank das Reich des Tieres in tiefste Finsternis. Die Menschen dort zerbissen sich vor Schmerzen die Zunge. Ich habe diese Passage aus dem Neuen Testament hier so ausführlich zitiert, um zu zeigen, dass das Alte und das Neue Testament auch an dieser Stelle miteinander übereinstimmen. Lassen Sie sich von niemandem weismachen, im Alten Testament hätten wir einen Gott des Zornes vor uns und im Neuen Testament einen Gott der Liebe. Der Gott der Liebe ist der eine, der diese Aussagen vom Gericht der Welt gemacht hat. Und zwar in beiden Teilen der Bibel, im Alten und im Neuen Testament. Gottes Gericht ist furchtbar. Deshalb ist der Ruf zur Umkehr auch so dringlich. Und wenn Jesus wiederkommt in Macht und Herrlichkeit, um sein Reich sichtbar aufzurichten, dann wird er die Welt auch richten. Und Jesus hat mich nicht darum gebeten, deswegen für ihn um Entschuldigung zu bitten. Im nächsten Abschnitt des Kapitels 63 sehen wir: Mitten in seinem Gericht denkt der Messias Jesus an die Gnade.
nämlich an die Gnade denen gegenüber, die zu ihm gehören. Ich lese Vers 7. Ich will der Gnade des Herrn gedenken und der Ruhmestaten des Herrn in allem, was uns der Herr getan hat, und der großen Güte an dem Hause Israel, die er ihnen erwiesen hat, nach seiner Barmherzigkeit und großen Gnade. Schlagartig ändern sich an diesem Punkt der gesamte Inhalt und das Ziel des Kapitels. Es ist, als kämen wir aus der tiefsten Dunkelheit in das helle Sonnenlicht, als würden wir von Schwarz zu Weiß wechseln. Unser Gott ist herrlich und heilig, er vollbringt große, furchterregende Taten und er tut Wunder. Doch das beschreibt nur eine Seite seines Wesens, denn ebenso gilt, Gott ist gut, er ist voller Gnade und er ist ein Gott, der sich erbarmt. Wäre das nicht der Fall, würden wir alle noch heute vergehen. Da können Sie sicher sein. Jesus muss bei seinem zweiten Kommen als Richter erscheinen, um seine Herrschaft auch sichtbar aufzurichten. Und ich habe den Eindruck, Jesus hat den Menschen außerordentlich viel Zeit gelassen, um zum Glauben an ihn zu kommen. In Vers 8 schreibt Jesaja: Denn er sprach, sie sind ja mein Volk, Söhne, die nicht falsch sind. Darum ward er ihr Heiland. Sie sind ja mein Volk. Das meint alle diejenigen, die zum Glauben an Gott gekommen sind. Und damit ist der Gott Abrahams, Isaaks und Jakobs gemeint, der Gott Israels, der schließlich in Jesus Christus Mensch wurde. Menschen aus allen Nationen werden dazugehören. Jesus ist für sie gestorben, um sie durch sein Opfer am Kreuz mit Gott zu versöhnen. Söhne bzw. Kinder, die nicht falsch sind, schreibt Jesaja hier. Das klingt so, als habe Gott große Hoffnungen in seine Kinder gesetzt. Doch diesem Anspruch wurden sie nicht gerecht. Sicher erwartet Gott von Ihnen und mir, unser Leben so zu führen, dass es ihm gefällt. Und ausdrücklich lässt er uns sagen, belügt einander nicht. Ich lese weiter bei Jesaja, Kapitel 63, Vers 9. Er ward ihr Heiland in aller ihrer Not. Nicht ein Engel und nicht ein Bote, sondern sein Angesicht half ihnen. Er erlöste sie, weil er sie liebte und Erbarmen mit ihnen hatte. Er nahm sie auf und trug sie alle Zeit von alters her. Wie liebevoll und zärtlich sind Jesajas Worte, mit denen er hier schildert, wie persönlich und rührend sich Gott um sein Volk gekümmert hat. In der langen Geschichte Israels kann man das immer wieder beobachten. Gott ist treu. Nicht ein Engel oder ein Bote kam dem Volk zu Hilfe, nein, es war Gott selbst, der sie befreite. Ganz persönlich war Gott da, wenn sein Volk in Not geriet. Und warum half Gott seinem Volk immer wieder aus der Not? Aus Liebe. Gott liebte sein Volk und deshalb erbarmte er sich über sie und griff helfend ein. Wie ein Vater oder eine Mutter ihr kleines Kind auf den Arm nehmen und tragen, wenn es nicht mehr weiter kann oder wenn es Angst hat, so trug Gott sein Volk Israel, und zwar von Anfang an. In den 40 Jahren der Wüstenwanderung zum Beispiel begleitete Gott sein Volk sichtbar durch eine Wolkensäule am Tag und eine Feuersäule bei Nacht. Und wie eine Mutter, die auf ihre Kinder wartet, weil sie nicht so schnell vorankommen, so wartete Gott auf seine Kinder. Er ging nicht ohne sie weiter. Er war geduldig mit ihnen, so geduldig wie eine Mutter mit ihren Kindern. Als Pastor hatte ich über Jahre hinweg mein Arbeitszimmer direkt an der Straße, die zum Markt führte. Dort sah ich immer wieder mal eine Mutter mit ihren beiden Kindern. Ein Kind trug sie auf ihrem Arm, das andere ging meist alleine neben ihr her. Manchmal blieb das kleine Kind stehen und seine Mutter hat immer auf ihr Kind gewartet. Es kam auch vor, dass das Kleine hinfiel, sich ein wenig verirrte oder auch etwas tat, das es nicht tun sollte. Immer wartete die Mutter geduldig auf ihr Kind. Und oft dachte ich bei mir, so ist Gott mit mir umgegangen in all den Jahren. Ich fiel hin oder geriet in Schwierigkeiten und er war immer geduldig an meiner Seite, wartete auf mich oder trug mich auf seinem Arm, wenn ich nicht mehr konnte. So geht Gott mit seinen Kindern um, mit den Menschen, die ihm vertrauen.
Jesaja schreibt in Vers 10, aber sie waren widerspenstig und betrübten seinen Heiligen Geist. Darum ward er ihr Feind und stritt wider sie. Ich denke, heute ist es eher so, dass der Heilige Geist durch uns mitunter daran gehindert wird, in uns und durch uns zu wirken. Doch er hat Geduld mit uns. Gott sei Dank dafür. Vers 11 lautet, da gedachte sein Volk wieder an die vorigen Zeiten, an Mose. Wo ist denn nun, der aus dem Wasser zog den Hirten seiner Herde? Wo ist, der seinen Heiligen Geist in ihn gab? Ich meine, Jesaja bezieht sich hier ganz direkt auf das Volk Israel. Gleichzeitig können wir an Israel natürlich auch beispielhaft sehen, wie sich Menschen verhalten, wenn der lebendige Gott in ihr Leben tritt. Manche Ausleger gehen davon aus, dass mit dem Heiligen Geist hier in diesem Vers nicht die dritte Person des dreieinigen Gottes gemeint sei. Denn im Alten Testament werde der Heilige Geist nicht deutlich und klar von Gott abgegrenzt. Mich überzeugt das nicht. Ich denke, der Heilige Geist, von dem hier die Rede ist, ist der Heilige Geist, der heute in den Menschen wohnt, die an Jesus glauben. Ich lese nun die Verse 12 bis 14. Der seinen herrlichen Arm zur Rechten des Mose gehen ließ, der die Wasser spaltete vor ihnen her, auf das er sich einen ewigen Namen machte, der sie führte durch die Fluten wie Rosse, die in der Wüste nicht straucheln, wie Vieh, das ins Tal hinabsteigt, so brachte der Geist des Herrn uns zur Ruhe. So hast du dein Volk geführt, auf das du dir einen herrlichen Namen machtest. Einmal mehr erinnert Gott sein Volk an die Geschichte. Er erinnert sie daran, wie er sie aus der Gefangenschaft in Ägypten befreite. Und Gott führt weiter aus, wie er sie danach durch die Wüste führte und sie schließlich im Land Kanaan eine Heimat finden ließ. In den nächsten Versen hören wir, wie der Prophet Jesaja und das Volk zu Gott flehen, er möge doch ihre große Not ansehen und ihre Hilferufe erhören. Ich lese die Verse 15 und 16. So schau nun vom Himmel und sieh herab von deiner heiligen, herrlichen Wohnung. Wo ist nun dein Eifer und deine Macht? Deine große, herzliche Barmherzigkeit hält sich hart gegen mich. Bist du doch unser Vater, denn Abraham weiß von uns nichts und Israel kennt uns nicht. Du, Herr, bist unser Vater, unser Erlöser, das ist von alters her dein Name. Gott war der Vater des gesamten Volkes Israel. Doch im Alten Testament findet sich kein Hinweis darauf, dass Gott als Vater eines einzelnen Israeliten bezeichnet wurde. Vater war eine gemeinschaftliche Bezeichnung für Gott, keine persönliche. Im Neuen Testament ändert sich das. Aus der gemeinschaftlichen Bezeichnung Vater wird auch eine ganz persönliche. Wir kommen zu Vers 17. Warum lässt du uns, Herr, abirren von deinen Wegen und unser Herz verstocken, dass wir dich nicht fürchten? Kehr zurück um deiner Knechte willen, um der Stämme willen, die dein Erbe sind. Das ist ein flehendes Gebet. Das Volk bittet Gott, sich seinem Volk wieder zuzuwenden, einzugreifen und ihm zu helfen. Und schließlich lesen wir am Ende des Kapitels, in Vers 19, wir sind geworden wie solche, über die du niemals

Das sollte auch die Haltung von uns Christen sein, eine vollständige Hingabe an Gott. Nach meiner Erfahrung haben die meisten von uns Angst, sich Gott restlos zu überlassen. Denn wir befürchten, dass er uns hart behandeln wird. Doch Gott will behutsam und liebenswürdig mit uns umgehen, wenn wir ihm die Möglichkeit dazu geben. Davon bin ich überzeugt. Und dennoch ist Gott auch der, der die Welt eines Tages richten wird. Dabei versucht Gott nicht, ihnen Angst zu machen. Doch er will ihnen die Wahrheit mitteilen. Gott will sie warnen, weil sie ihm wichtig sind. Weil er sie liebt.

Das war durch die Bibel zum Kapitel 63 aus dem Buch des Propheten Jesaja. In unserer nächsten Sendung werden wir uns dann mit dem Kapitel 64 und den ersten Versen aus Kapitel 65 beschäftigen. Ich freue mich, wenn Sie auch dann wieder zuhören und verabschiede mich mit einem herzlichen Gott befohlen.

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1: An Gottes Segen ist alles gelegen, sagte schon meine Oma zu mir. Und obwohl ich als kleiner Junge nicht wusste, was man unter Segen versteht, konnte ich ihr abspüren, dass es etwas Gutes sein musste. Regen bringt Segen, sagen manchmal die Leute, wenn im Sommer die Felder fast verdorren, weil es zu lange nicht geregnet hat. Sich Regen bringt Segen, sagt mein Arzt, wenn er mich zum regelmäßigen Joggen überreden will. Und oftmals genieße ich gottesreichen Segen, der sich auch in so irdischen Dingen wie genügend Nahrung und einem Dach über dem Kopf ausdrückt. Von einem Segen, der weit über das hinausgeht, schreibt der Apostel Paulus in seinem Brief an die Christen in der Stadt Ephesus. Zitat: Gelobt sei Gott, der Vater unseres Herrn Jesus Christus, der uns gesegnet hat mit allem geistlichen Segen im Himmel durch Christus. Segen oder geistlicher Segen, wie es der Apostel Paulus hier ausdrückt, ist zuallererst Gottes Zuspruch an uns Menschen. Dass Gott es gut mit mir meint, dass er mich lieb hat. Und zwar nicht deshalb, weil ich so ein toller Mensch bin, sondern einfach so. Der Apostel Paulus geht aber noch einen Schritt weiter. Er sagt ja, Gott hat uns gesegnet mit allem geistlichen Segen im Himmel durch Christus. Oder wie es in einer modernen Bibelübersetzung heißt, Gott hat uns gesegnet, indem wir durch Christus Zugang erhalten haben zu Gottes himmlischer Welt. Zugang haben zu Gottes himmlischer Welt, das ist wirklich ein wahrer Segen.

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Ich habe schon viele Menschen kennengelernt, die von einer so großen Traurigkeit erfasst waren, dass sie teilweise gar keine Tränen mehr hatten. Die so tiefes Leid erlebten, dass man gar nicht verstehen kann, wie sie das aushalten konnten. Ich sitze diesen Menschen gegenüber und weiß nicht, wie ich sie trösten kann. Zum Beispiel eine Frau, deren Kind nicht mehr leben wollte und seinem Leben selbst ein Ende gesetzt hat. Oder einem Ehepaar, dessen Kind umgebracht wurde. Und ich erinnere mich an eine Frau, deren Kind vom Auto überfahren wurde und starb. Sie hatte keine Tränen mehr und wünschte sich, endlich wieder weinen zu können. Gott selber sagt uns, er wird alle Tränen trocknen. Er wird unsere Trauer in Freude verwandeln. Und das dürfen wir glauben. Und dieses Lied möchte Mut machen, daran festzuhalten.

Herzlich willkommen, sagt Horst Kretschi. Ora et labora, so lautet der alte Satz des Benediktinerordens. Beten und arbeiten. Der Ordensgründer Benedikt von Nursia wollte, dass es ein Gleichgewicht von Arbeit und Gebet gibt, oder so gesprochen, vom geistlichen und weltlichen Leben in seinem Mönchsorden. Andere Orden haben diese Idee übernommen,

0: heute steht der Ausdruck Ora et Labora für die Verbindung von Arbeit, weltlichen Dingen und Gebet, geistlichen Dingen und ist längst nicht mehr auf christliche Orden beschränkt. Über die Verbindung von geistlichen Dingen und weltlicher Arbeitswelt spreche ich heute mit Dominik Breta. Er ist Geschäftsführer und Stiftungsrat der Stiftung Labora. Die Stiftung Labora mit einem großen O in der Mitte betet für die Wirtschaft und fördert das Gebet am Arbeitsplatz. Was Labora da genau macht und warum, das alles wird Dominik Breta uns erklären. Hallo Herr Breta, schön, dass Sie da sind.
1: Vielen herzlichen Dank für Ihre Zeit und vielen Dank, können wir das über die Grenzen hinaus machen, diese Aufnahme. Ich freue mich riesig auf die Sendung und ich bin gespannt auf spannende Fragen.
0: Den Ursprung des Begriffs Ora et Labora habe ich jetzt schon erklärt. Der Name der Stiftung ist Labora, ein Wortspiel mit einem großen O in der Mitte. Wie ist denn das so entstanden, dieser Name, oder woher kommt denn überhaupt der Gedanke für Ihre Stiftung? Wie ist die entstanden?
1: Die ist entstanden, weil es mich immer interessiert hat, wie bringen wir Gebet und Arbeit zusammen. Ein Referent von der USA hat mir gesagt, ich war dazu mal Pastor, ich habe je nichts zu sagen am Sonntag, das sind 30 Minuten und die Leute gehen wieder raus und sie können das nicht in Verbindung bringen, so stark mit dem Arbeitsplatz. Ich habe keine Erfahrung von Finanzen, Personal, Druck etc. Und das hat mich dann angespornt, umzudenken und gesagt, das muss doch möglich sein, weil im hebräischen Gedankengut gehört Gebet und Arbeit zusammen. Und so durfte ich dann anfangen, mit verschiedenen Unternehmern unterwegs zu sein, unter anderem eine IT-Firma vom Zürcher Oberland in der Schweiz. Dieser CEO hat gesagt, ich möchte mit Gebet starten, mit dem Kreuz starten. Und wir gingen dann regelmäßig in den stillen Tage. Wir haben uns zurückgezogen, wir haben Gott gesucht, gefragt. Und so hat das Ganze angefangen, vor etwa 10 Jahren dann, wo er mir eine Plattform gegeben hat, um einfach mal zu üben, Erfahrungen zu sammeln etc. Und das Ganze machen wir jetzt doch schon ein paar Jahre in der Schweiz.
0: Mhm. Labora, ich habe das schon gesagt, das dicke O in der Mitte, also ist Ora das Gebet, in Labora die Arbeit integriert in dem Namen. Ist das bewusst so gewählt worden?
1: Ja, das ist ganz bewusst so gewählt worden. Im Labora ist das Ora drin und heute trennen wir das ja, aber es gehört zusammen. Wir können Gebet und Arbeit nicht trennen. Und darum haben wir das bewusst gewählt, darum die Labora Stiftung.
0: Wie wird man jetzt Teil so einer Stiftung? Sie haben es jetzt schon ein bisschen erklärt. Wie sind Sie dazu gekommen oder wie ist Ihre eigene Geschichte mit dem Thema Gebet?
1: Das ist ein persönlicher Draht, wo ich habe zu Gott. Da fängt mal alles an. Da kann ich ihn fragen, was ist dein Wille, was hast du für mich vorbereitet? Und das Zweite ist mal Gott einfach zu danken. Einfach zu danken für das Viele, was ja gut läuft in meinem Leben, auch in den Firmen etc. Und das war so ein persönliches Umdenken auch bei mir. Wie bringen wir das zusammen? Sie haben es gut gesagt, wie bringen wir das Weltliche, sag's mal da die Arbeit, mit dem Geistlichen zusammen? Das ist ja die Frage, das sind zwei Kreise und das ist die Frage, wenn man diese zwei Kreise übereinander nehmen würde, wie groß ist die Schnittmenge an Ihrem Arbeitsplatz in verschiedenen Firmen? Das wäre ja die Frage. Wie bringen wir das zusammen und so, dass wir das nicht mehr trennen?
0: Ist das auch das Ziel von Labora, ganz allgemein gesprochen, das zusammenzufügen wieder?
1: Das ist unser großes Anliegen, dass wir das wieder zusammenbringen, dass wir es nicht mehr trennen. Im griechischen Gedankengut denken trennen wir es. Und wir haben gesagt, das Gebet gehört an den Arbeitsplatz. An einer Geschäftsleitungssitzung ist die erste halbe Stunde oder bis zu einer Stunde ist Beten und Bibellesen. Das gehört zusammen. Wir können das nicht trennen vom hebräischen, jüdischen Denken her.
0: Sie haben ja schon gesagt, wie die Idee entstanden ist, die Stiftung dann zu gründen. Es ist ja die eine Seite, eine Idee zu haben, die andere Seite ist ja auch umzusetzen. Wie schwer war das, die Stiftung dann wirklich in die Tat umzusetzen, ins Leben zu bringen?
1: Ich habe mich mit Rinaldo Lieberherr zusammengetan. Wir haben dann gesagt, wir müssen eine Stiftung gründen, professionell auf C-Levels für Unternehmer und Führungskräfte. Wir wollen das auf den Markt bringen. Weil in jeder Firma hat es ja einen CEO, einen CFO, einen COO. Und wir haben dann gesagt, eigentlich bräuchte es in jeder Firma einen Chief Prayer Officer, einen sogenannten CPO.
0: Mhm. Also, um es zu übersetzen, das ist jemand, der professionell betet.
1: Genau, der ist verantwortlich, dass die geistliche Relevanz, die Spiritualität in der Firma gefördert wird. Sie haben es am Anfang ja gut gesagt. Wir haben das Spirituelle, das Geistliche, und dann haben wir auf der anderen Seite die Arbeit, das Weltliche. Und da ist ja die Frage, wie bringen wir diese zwei Dinge näher zusammen? Und wir haben dann entschieden, in der Firma Upgrade gehört das Standard dazu, dass in der Geschäftsleitung die erste halbe Stunde, Stunde Gebet und Bibellesen einfach dazu gehört.
0: Also das ist ja das eine jetzt zu sagen, okay, wir wollen das machen, wir wollen das auf professionelle Beine stellen. Dann haben Sie auch Leute gefunden, die das mitmachen. Wenn Sie heute in die Arbeitswelt schauen, mal generell, was beobachten Sie da? Wie ist die Arbeitswelt heute aufgestellt in Unternehmen?
1: Es ist aufgestellt, dass immer mehr eine Offenheit entsteht für die Spiritualität. Es hat mir ein Unternehmer, unter anderem von Deutschland, geschrieben, er brauche für seine Firma einen sogenannten Chief Prayer Officer. Also wir spüren da eine größere Offenheit. Es ist ja auch eine neue Marke, wo wir da auf den Markt bringen. Das kennt man ja noch nicht. Und von daher spüren wir schon jetzt auch immer mehr und mehr eine Offenheit. Und wir spüren auch, dass der eine oder andere auch da eine Herausforderung ist, weil er ging am Montag bis Freitag zur Arbeit, aber da hat Gebet keinen Platz, Bibellesen keinen Platz. Und das ist für den einen oder anderen schon eine Herausforderung, jetzt das zusammenzubringen, diese Schnittmenge von diesen zwei Kreisen.
0: Mhm. Was ja normalerweise in der Arbeitswelt auch nicht üblich ist. Also wenn man in eine deutsche Firma gehen würde, ich denke in der Schweiz ist es nicht anders oder sonst wo, dort wird es ja stark getrennt. Was ist denn die Auswirkung dieser Trennung, wenn Sie mal so schauen, wie ist das bei einem Unternehmen, das jetzt nicht unbedingt auf geistliche Dinge Wert legt?
1: Es gibt viele, ich sag's mal so, säkulare Firmen, die sehr, sehr gut geführt werden, mit guten Inhalten, mit Vision, Werte, Leitbild etc. Und da gibt es schon viel Gutes, das vorhanden ist. Und es hat einfach Vorteile, wenn man sich um die Mitarbeiter kümmert. Als CPO bin ich ja für die Mitarbeiter da, damit sie aufblühen, damit sie über ihre Visionen, Träume sprechen dürfen, damit sie über ihre privaten Probleme reden dürfen, wo sie haben. Und wir haben gemerkt, wenn wir die Probleme privat auch lösen können, dann arbeiten sie besser, dann geht es ihnen besser. Sie wechseln vielleicht nicht so schnell auch die Firma. Sie bleiben in der Firma. Wir haben gesagt, wir investieren in den Menschen, der Mensch abholen und ihn dort zu begleiten und zu unterstützen. Und das gab dann einen großen Mehrwert, weniger Mitarbeiter, Fluktuation etc. Und das spüren wir mit einer solchen Rolle, mit einer solchen Funktion, hat es einen großen Mehrwert für eine Firma.
0: Wenn ich reingucke in viele Unternehmen, dann ist das schon so auch ein Gefühl, dass Mitarbeitende oft ja sich fragen, gut, ich mache eine Arbeit, aber wie sinnvoll ist eigentlich meine Arbeit? Wie erfüllend ist die? Ist das auch ein Punkt, wo Sie ansetzen, sagen, wir wollen den Menschen auch wieder mehr Sinnhaftigkeit vermitteln?
1: Unbedingt. Der Mensch braucht eine sinnerfüllende Arbeit. Er muss ja wissen, warum dass er diese Arbeit macht und für wen er diese Arbeit macht. Und damit er wirklich in seine Berufung kommen darf und seine Talente, seine Fähigkeiten eingeben darf in diese Firma hinein.
0: Kommen wir nochmal auf Ihre Stiftung zu sprechen, Labora. Was ist Ihnen als Stiftung besonders wichtig? Worauf legen Sie besonderen Wert?
1: Wir legen einen Wert, dass das Gebet wie das Zentrum wird von einer Firma. Dass das Gebet wieder Platz hat in der Firma, sei das in der Geschäftsleitung, mit Mitarbeitern, Kunden, Lieferanten, dass das Gebet wieder zugehört. Heute Morgen habe ich in der Firma angefangen und wir haben gestartet die erste halbe Stunde mit Gebet. Das ist der Standard, das gehört dazu. Wir wollen es nicht mehr trennen, das soll dazugehören. Anschließend ging ich in das Verkaufsmeeting mit den Verkäufern und da hatte ich einen kurzen Input, sogenannten Gedankenstoß. Und ja, so starten wir dann in die Woche.
0: Wenn man heute in Firmen guckt, Da heißt es, ja, früher war es eine Personalabteilung, heute heißt sie HR, also Human Resources, eigentlich menschliche Ressourcen. Das klingt ja jetzt erstmal so gesehen nicht sehr persönlich und sinnstiftend. Wie setzen Sie da an? Also nach meinem Empfinden, und vielleicht sehen Sie es ja ganz anders, hat man ja so diese persönliche Beziehung auch von Arbeitgeber hin zum Arbeitnehmer, das hat man immer mehr abgebaut. Man hat in Unternehmen immer mehr Managementstrukturen eingeführt. Ist das verloren gegangen, dieses Persönliche in Unternehmen? Oder wie ist das heute zu sehen, dass da so eine ganz andere Kultur eingezogen ist, dass man mehr von Managementgedanken herkommt und die Mitarbeiter anders betrachtet?
1: Ja, ich denke, bei der einen oder anderen Firma ist das vielleicht verloren gegangen, aber bei anderen auch nicht. Da ist eine HR-Abteilung vorhanden. Wir arbeiten mit der HR-Abteilung auch zusammen, weil wir haben gemerkt, der HR-Abteilung sagt man nicht alles. Private Herausforderungen, weil man könnte ja doch die Kündigung oder was auch immer bekommen. Und wir haben Schweigestelle, ich rapportiere nichts dem HR, ich schaue es nur mit der Person XY an. Und eigentlich ist es eine Unterstützung zum HR-Personal. Und es ist sehr, sehr wertvoll, wenn man dem Mensch eine Würde gibt, ihn ins Zentrum stellt von einer Firma. Das könnte der Firma sehr, sehr gut tun, wenn man ihn fördert, seine Talente auch fördert, seine Visionen fördert. Einfach jemand, der da ist, wo mal eine Außensicht, eine Außenperspektive hat, kann das unterstützend sein zu einem HR.
0: Also den Mitarbeiter oder die Mitarbeiterin dann mehr als gesamte Persönlichkeit zu sehen, nicht nur eben als Ressource.
1: Ja, natürlich. Das Private wie auch das Geschäftliche gehört ja dazu. Und wenn es ihm privat gut geht, geht es dir geschäftlich gut und umgekehrt. Das gehört zusammen. Das ist das hebräische Denken, wo alles zusammengehört.
0: Wenn man auf Ihre Seite geht, die Seite der Labora Stiftung, dann sagen Sie, wir haben einen sehr klaren Wertekompass, mit dem wir arbeiten. Woran richtet der sich aus, Ihr Wertekompass?
1: Ja, ohne Vision verwildert ein Volk. Ein wichtiger Wert ist mal, dass wir als Leader, als Verantwortungstragende Visionen haben, dass wir Hoffnung vermitteln. Das ist mal wichtig und viele haben zu wenig Visionen, zu kleine Visionen. Und da glaube ich mal, Punkt 1, eine große Vision zu haben. Punkt 2, ein Leitbild oder ein Wertekompass oder Werte, wo man sagt, da wollen wir zusammenleben. Und ein dritter Punkt ist auch die Identität von den Menschen. Wenn Jesus Christus die Identität ist, dann brauchen sie auch weniger Wertschätzung. Und heute setzen alle bei der Wertschätzung an. Wir gehen da noch einen Schritt weiter und wir sagen, wir möchten bei der Identität vom Mitarbeiter ansetzen, damit er weiß, wer er ist in Jesus Christus.
0: Das ist ein sehr weitreichender Ansatz, den Sie da haben. Und der reicht ja auch rein in, heute sagt man ja Unternehmenskultur, das ist ja ein Begriff, der immer weiter um sich greift. Früher hat man eben was hergestellt, hat was produziert oder verkauft, damit wollte ein Unternehmen eben auch Geld verdienen. Wie gesagt, heute sprechen ganz viele Unternehmen von ihrer Unternehmenskultur, die ihnen immer wichtiger wird. Was bedeutet denn der Begriff Unternehmenskultur jetzt auch für Sie als Stiftung Labora?
1: Wir wollen die Kultur fördern, wir wollen die Kultur unterstützen. Das fängt, wie ich vorher erwähnt habe, bei der Vision an, bei Werten, wie will man zusammenleben. Und da unterstützen wir einfach von außen. Ich komme ja von außen, ich bin ja nicht in der Firma drin. Ich komme als Berater und habe ein Mandat in diesem Sinne und kann verschiedene Sachen wahrnehmen, sei es von der Geschäftsleitung, von Kadermitarbeitern, von Mitarbeitern etc. und kann dann gewisse Dinge auch von außen wie ansprechen oder hineinschauen oder nochmals nachfassen etc. Weil ich von außen bin, habe ich eine andere Sicht, ich habe eine andere Perspektive. Oft ist man ja selber in der Firma drin, wie im Hamsterrad, und erkennt gewisse Dinge nicht. Und da erkenne ich Dinge sehr, sehr gut, weil ich wie von außen komme und die Kultur auch mitprägen kann. Der CEO kann 4-5 Mal dasselbe sagen, ich komme einmal von außen, ich kann es einmal sagen und es läuft. Das ist nicht mal böse gemeint oder so, sondern es ist wirklich unterstützend für die ganze Kultur. Ja.
0: So gefühlt jedenfalls von meiner Seite, wenn ich so Begriffe höre wie wir haben eine besondere Unternehmenskultur, dann ist das ja so eine Sache, die man sich gerne wünscht. Die andere Seite ist, ob es auch umgesetzt wird, funktionieren kann. Eben was Sie gesagt haben, scheint ja so, ne? Also man hat so einen gewissen Anspruch, was man umsetzen will, aber manchmal braucht es von draußen so einen Anstoß. Kommen wir mal auf Ihre Anstöße zu sprechen. Was macht denn die Stiftung Labora konkret? Also was bieten Sie eigentlich alles an?
1: Wir bieten in erster Linie mal das Gebet an. Wir glauben, dass wir viele Probleme und Herausforderungen im Gebet lösen können. Das heißt, wir bieten Senioren eine sinnstiftende Arbeit an. Wir geben die größten Probleme und Herausforderungen geben wir mal den Senioren. Die beten mal, das ist ein Angebot, das wir haben und da haben wir schon viele Herausforderungen in der Firma gelöst. Das Zweite, was wir anbieten, ist sogenannte einen CPO, einen Chief Prayer Officer, der in die Firma reinkommt und mit unterstützt, die Kultur verändert. Und ein weiterer Aspekt ist diese Kurse Umdenken am Arbeitsplatz. Das ist dieser Kurs, wo wir umdenken wollen, eine Sinnesveränderung nach Römer 12,2. Wo es heißt, wir wollen unsere Kultur, unsere Firma, unsere Vision verändern. Das sind solche Schulungen, die wir anbieten, unter anderem jetzt dann auch in Deutschland, wo ich hoffe, dass da einige mit dabei sind. Das sind so unsere drei Angebote, wo wir fördern, wo wir unterstützen. Wir wollen, dass eine Firma zum Aufblühen kommt, dass sie eine andere Kultur hat, dass wir die Kultur der Liebe fördern können.
0: Wie läuft denn das konkret, wenn ich mir das jetzt vorstelle? Angenommen, ich hätte ein Unternehmen und würde denken, Mensch, ich würde da gerne mal was verändern. Jetzt habe ich mitbekommen, es gibt die Stiftung Labora, die wollen das Gebet in die Firma bringen. Wie würde das funktionieren? Rufe ich Sie an, Sie kommen vorbei. Wie läuft das?
1: Am liebsten komme ich immer vorbei, weil dann habe ich eine Sicht, einen Blickwinkel. Man kann sich auf der Webseite melden, man kann unsere Formulare ausfüllen und so kann man mit uns Kontakt aufnehmen und dann kommen wir vorbei oder wir machen ein Online-Meeting und schauen dann, was sind die nächsten Optionen und Möglichkeiten.
0: Ich habe eben schon gesagt, wenn ich eben so ein Unternehmen leite, dann würde ich das machen. Es ist meistens, denke ich mal, in der Regel die Unternehmensleitung, die sich bei Ihnen meldet und sich so etwas wünscht. Oder gibt es auch Mitarbeiter, die sich bei Ihnen melden? Wie läuft das?
1: Es gibt beides. Es gibt Verantwortungsträger, Führungsträger, die sagen, wir wollen die Vision erweitern. Die melden sich bei uns. Oft kommen sie durch die Kurse zu uns, die Leute. Es gibt aber auch Mitarbeiter, die sagen, ich habe zwar die Arbeit, ich habe das Weltliche, aber ich habe das Geistliche nicht. Und ich will das auch fördern in dieser Firma. Und so haben wir auch Mitarbeiter, die auch die Kultur verändern, von unten nach oben. Also das gibt es auch. Ein Teilnehmer hat gesagt, Dominik, das geht bei mir nicht. Und dann habe ich gesagt, du musst nicht mit mir reden, jetzt sprich mal mit Jesus. Und er hat dann mal mit Jesus gesprochen und Jesus hat gesagt, stell einen Antrag der Geschäftsleitung. Und ja, das hat er dann auch gemacht. Und das ist eine säkulare Firma, wenn man so will. Und der Inhaber, Geschäftsführer hat dann alles bewilligt, sodass sie einmal im Monat Gebet haben am Arbeitsplatz und die 80 Mitarbeiter, da kommt das Thema Glaube, Gebet etc. In dieser Firma vor und hat einiges verändert.
0: Inwiefern verändert? Können Sie das ein bisschen konkretisieren? Was passiert da? Was wird da anders?
1: Die Leute haben Fragen zum Gebet, die Leute haben Fragen über den Glauben, weil sie dürfen immer den 80 Mitarbeitern ein kurzes Video senden und da kommt immer eine kurze, knackige Botschaft und das löst Fragen auf. Oder die Mitarbeiter sagen, kannst du für mich auch beten, ich habe Rückenschmerzen, Kopfweh oder was auch immer. Da wird der Glaube im Alltag so ganz natürlich, es gehört wie so dazu, wie Essen und Trinken.
0: Reagieren denn die Mitarbeiter immer so positiv oder sind die immer sofort begeistert? Wie sieht das aus? Also ich stelle mir jetzt einfach mal vor, ich arbeite in einer säkularen Firma. Mein Chef sagt, Mensch, wir könnten ja mal ein bisschen mehr Gebet in die Firma holen. Jetzt kommen Sie von der Stiftung Labora, bringen mir das Gebet und ich sage, ja was, ich bete ja nie, warum soll ich jetzt? Wie sieht das aus in so Situationen?
1: Man hat natürlich immer zwei verschiedene Menschen. Die einen sind hell begeistert, Feuer und Flamme, und andere sind vielleicht fragend oder skeptisch etc. Der Punkt ist, wie kann ich das Ganze einführen, wie bringe ich das gut rüber etc. Und oft bin ich ja als Dominik Bretta die Herausforderung. Ich möchte es ja in der Liebe tun. Und wie kann das geschehen? Und so versuchen wir mit den Menschen auf die Reise zu gehen, auf den Weg zu gehen. Und sie müssen ja selber merken, dass das einen Mehrwert für sie selber ist. Und so haben wir dann auf beiden Seiten haben wir gute Gespräche und so wird der Glaube, das Gebet ein ganz natürliches Momentum, wo man darüber sprechen darf. Und wenn die Menschen dann merken, hey, wir meinen es ja gut für dich, das ist eine Ressource, wo du für deinen Alltag gebrauchen kannst, werden auch die offener. Ich durfte es selber erleben mit einem Mitarbeiter. Wir waren Katz und Maus, wenn man das so mal ausdrücken möchte. Und das Problem war einfach, weil ich zu wenig Liebe für mein Gegenüber hatte. Und Gott hat mich dann nochmals verändert. Er hat gesagt, Dominik, du bist das Problem und nicht dein Gegenüber. Das wäre so ein Gamechanger dann für mich.
0: Also eine persönliche Veränderung, die einfach in der Beziehung zwischen Mitarbeitern oder auch der Führung dann eines Unternehmens eintritt.
1: Ja, genau, richtig, ja. Ja. Hm. Könnte man so sagen, ja.
0: Ich kenne jetzt die Situation in der Schweiz nicht so genau, aber ich weiß zum Beispiel, in Deutschland ist ja Religion, ist Glauben ja eher meine Privatsache. Ja. Das behält man so für sich, das hat eigentlich dann in der Firma nicht so viel zu suchen. Wie erleben Sie das in der Schweiz? Wie ist das bei Ihnen?
1: Ja, diesen Spruch gibt es auch, das ist ja Privatsache, aber das gehört ja wie zu meinem Leben, es gehört ja wie dazu. Man spricht ja am Arbeitsplatz über alles Mögliche und über Sport, über Fußball oder über Yoga oder diverse Themen, wo man sprechen darf. Und ich glaube, ich darf von meinem Glauben ganz natürlich und ganz normal auch darüber erzählen und berichten. Und ich frage das Gegenüber, darf ich noch für dich beten? Und 99% haben Ja gesagt. Und ja, wir spüren eine Offenheit. Die Leute suchen die Sinnhaftigkeit, sie suchen Halt, sie suchen Hoffnung. Und von daher wird sich das Private auflösen. Und es wird immer mehr zum Thema wachen, wie bringen wir diese Spiritualität in unsere Firmen hinein. Andere bringen sie auch hinein, ihre Anliegen und Fragen. So haben wir auch eine Chance, eine Möglichkeit, wenn wir da Mut haben, zum Glauben zu stehen. Wenn wir keine Angsthasen sind, haben wir eine super Gelegenheit, den Glauben natürlich auch zu leben.
0: Sie haben das eben so gesagt, dass diese Suche nach Sinnhaftigkeit zunimmt. Dieses Bedürfnis nach Gebet, nach Spiritualität, woher kommt das? Was beobachten Sie oder was denken Sie, woher das rührt, dass Menschen jetzt wieder mehr danach fragen, nach diesen Themen?
1: Ich würde sagen, mit dem ganzen Weltgeschehen wird man wieder offener. Die ganze Unsicherheit, man spürt viel Angst, auch von den Mitarbeitern, dass sie vielleicht die Arbeitsstelle oder was auch immer verlieren. Und ja, das hat ja einen Vorteil, wenn diese Dinge geschehen. Man muss ja da die Chancen sehen. Wir haben jetzt die Möglichkeit, Salz und Licht zu sein und wirklich salzig zu sein, wirklich würzig zu sein und diese gute Botschaft hinauszutragen. Und solche Menschen, die Fragen haben, die interessiert sind, einfach da sein für sie oder und ihnen Hoffnung, Perspektive geben für die Zukunft.
0: Das Angebot, das Sie machen, Sie haben gesagt, die Stiftung gibt es seit 10 Jahren jetzt in der Schweiz gestartet. Sie sind auch schon nach Deutschland, Österreich ein Stück weit expandiert. Wo sehen Sie da, also sehen Sie da wirklich auch die Nachfrage, die da immer weiter zunimmt, auch außerhalb der Schweiz?
1: Also wir machen das Ganze schon 10 Jahre. Die Stiftung gibt es nächstes Jahr 5 Jahre. Aber wir haben mal 5 Jahre so im Hintergrund einfach mal geübt, trainiert, Erfahrungen gesammelt in verschiedenen Firmen. Und wir haben gestartet während der Corona-Zeit. Also dann sind wir eigentlich gestartet. Und wir merken jetzt, dass das Bedürfnis größer wird, dass es mehr wird. Zumindest in der Schweiz. In der Schweiz sind wir auch sehr gut vernetzt, kennen viele Führungskräfte, viele Unternehmer. Wir haben schon über 300 Führungskräfte, Mitarbeiter, Stabstellen etc. trainieren können, von Architekten zu Ärzten, aus verschiedenen Branchen, IT etc. Da spüren wir eine Offenheit. Wir haben die erste Schulung auch schon in Österreich gemacht und einen ersten Kurs mal in Deutschland. Aber wir sind da noch am Anfang. Aber es ist natürlich unser Herzenswunsch oder unser Herzensanliegen, in der Dachregion tätig zu sein. Daher bedanke ich mich sehr herzlich bei Ihnen, dass Sie mir die Möglichkeit geben, heute mal online live einfach dabei zu sein, um das hinauszutragen, unsere gute Botschaft, damit wir Salz und Licht sein dürfen.
0: Dachregion kann man vielleicht für die erklären, die sich so nicht damit auskennen, dass Deutschland, Österreich und die Schweiz, das sind die, diese so nennt man halt Dachregion, ja. Wenn Sie jetzt mal gucken, wenn Sie in Firmen gehen, in Gespräche gehen mit den jeweiligen Unternehmensleitungen und Sie fangen dann ja an, in der Firma das Thema Gebet zu etablieren, die Unternehmenskultur auch zu verändern. Ihre Erfahrung, wie lange dauert es, bis sich da Dinge ändern?
1: Das dauert schon ein paar Monate, bis sich die Kultur verändert. Also den Game Changer in dieser IT-Firma, bei der Firma Upgrade, dauert es schon 4-5 Jahre, bis wir das alles verändert haben mit etwa 130 Mitarbeitern. Das war nicht einfach von heute auf morgen. Am Anfang ist es ein Investment, aber nachher sieht man auch schöne und wunderbare Früchte, wie sich Dinge verändern, Kulturen verändern, die Visionen größer werden, Mitarbeiter Stabilität braucht. Heute reden ja alle von, wir haben zu wenig Mitarbeiter, Führungskräfte. Wir suchen sicher noch 2-3 Leute, aber wir haben sehr, sehr gute Mitarbeiter, die mitziehen und wir haben da in die Mitarbeiter investiert.
0: Sie haben die CPOs schon mehrfach erwähnt, diese Chief Prayer Officers, die Sie dann in die Firmen schicken. Das würde mich nochmal interessieren. Was genau machen Ihre CPOs?
1: Ja, wir haben mittlerweile 13, 14 CPOs, die sind tätig in verschiedenen Firmen, in verschiedenen Branchen. Die sind einfach für den Mitarbeiter da, für die Geschäftsleitung, für die Kaderleute, für die Mitarbeiter, um ihre privaten wie auch geschäftlichen Probleme zu lösen. Aber sie dürfen auch kommen, wenn sie keine Probleme haben, wenn sie Visionen und Träume haben. Wir geben da ein Coaching. Die bringen das Gebet in die Firma hinein, die schauen, dass die geistliche Relevanz zusammenkommt mit dem wirtschaftlichen Erfolg, also Gebet und Arbeit. Die bringen das zusammen, weil das verändert ja auch dann, ich muss nicht nur am Sonntag beten, ich kann ja am Montag an meinem Arbeitsplatz mit Mitarbeitern, mit Kunden beten, das gehört ja wie zusammen, wir können das nicht trennen. Und da hilft er natürlich, diese Kultur zu verändern, von einem griechischen Denken in einem hebräisches Denken hineinzukommen.
0: Sie haben das schon mehrfach erwähnt, dieses unterschiedliche griechische, hebräische Denken, diese Ganzheitlichkeit, die in dem hebräischen Denken und Glauben letztlich auch eine Rolle spielt, auf dem ja auch der christliche Glaube fußt. Wenn Sie jetzt nochmal sagen, für sich auch, was ist für Sie der besondere Wert des Gebetes? Was macht das auch jetzt im Geistlichen auswirken auf ein Unternehmen?
1: Mal grundsätzlich, das Gebet verändert. Das Gebet verändert immer, nicht immer so, wie ich mir das wünsche oder denke. Aber im Gebet kann ich zwei Sachen machen. Ich kann danken. Danken für das Gute, das ich bekommen habe. Nur schon heute wieder. Ich habe so viel Gutes geschenkt bekommen, da kann ich noch einmal dankbar sein. Das machen wir mal als Erstes. Und zweitens, wir fragen nach dem Willen. Gott, was willst du? Nicht, was will ich und das kannst du lieber Gott noch segnen? Nein, sondern was willst du? Von was träumst du? Ich möchte in den vorbereiteten Werken laufen und gehen. Und von daher machen wir zwei Sachen im Gebet. Zu danken und das andere ist zu fragen. Was willst du? Was hast du vor für mich? Und das gibt mir ein entspanntes Leben, ein relaxtes Leben. Mit diesen zwei Tools, das helfen mir enorm, auch in meinem persönlichen Leben. Ich bin viel unterwegs und beim Autofahren, da hört mich keiner, sieht mich keiner, da kann ich gut beten, da kann ich mit Gott einfach diese Zweisamkeit genießen und ihm diese Fragen stellen und hören. Einfach die Augen nicht zumachen beim Fahren.
0: Das wäre zu empfehlen, auf jeden Fall. Sie haben eben zwei Sachen betont, wo ich dachte, ja, das scheint so, das Danken verändert ja auch Einstellung und Perspektive. Und ich glaube, manchmal ist das in Firmen, in Unternehmen schon mal wichtig. Ne? Also jetzt mal so gefragt, vielleicht beobachten Sie das auch, aber es ist mein Empfinden, dass man oft in Firmen eher das Negative sieht, also was nicht funktioniert und nicht läuft. Und man vergisst manchmal, was eigentlich alles gut läuft. Kann das sein?
1: Ja, das ist so. Man schaut immer auf das Negative, was nicht läuft, was nicht gut ist. Man ist immer am ich sag mal, in der Schweiz würde man jetzt sagen, so ein bisschen am Motzen, aber nein, wir starten mit Gebet, mit Danksagung. Das ist eine andere Einstellung, eine andere Haltung. Das ändert mein Mindset. Das ist eben ein Umdenken in meinem Geist, wo ich mal einfach sage, danke, dass ich heute Auto fahren darf, essen darf, eine Arbeit habe und mal dem Chef einfach auch zu danken.
0: Mhm. Und wenn wir nochmal drüber sprechen, Sie haben das auch so betont, es wird ja etwas verändert von der Kultur her in einer Firma. Da würde mich schon mal interessieren, wenn ein Unternehmer jetzt sagt, okay, wir wollen einen geistlichen Aspekt in unsere Firma reinholen, wirkt das Ganze dann so auch, dass die Unternehmensleitung die Mitarbeiter anders wahrnimmt, dass da eine andere Beziehung entsteht?
1: Es verändert schon was, wenn die geistliche Relevanz plötzlich auch in die Firma kommt, wenn das Gebet, das Bibellesen, wenn das dazugehört zum Alltag. Wir trennen es ja sehr stark, oder? Aber wenn wir mit Gebet starken an Sitzungen, an Meetings oder auch mit Kunden, mit dem Kunden mal zuerst sagen, weißt du was, wir würden gerne mit einem Gebet starten, weil das ist unsere Basis. Wir wollen gute IT machen, IT, die begeistert, oder wir wollen gute Architektur machen, oder wir wollen gute Ärzte sein, auf der einen Seite, aber auf der anderen Seite gleich zu sagen, weißt du, ich kann es eh nicht machen, ich muss meinen Gott, meinen Vater mit einbeziehen in diese Architektur, in diese IT, was auch immer, in welcher Branche Sie arbeiten. Ich würde das gerne mit einem Gebet starten. Und da spüren wir schon eine Offenheit. Und dann ist es auf einem ganz anderen Fundament auch gelegt, wenn wir da gleich miteinander auch Gott fragen.
0: Also bei mir kommt es so rüber, dass ganz viele Menschen nach einer Sinnhaftigkeit, nach einer Ganzheitlichkeit auch in der Arbeitswelt suchen und das im Moment fehlt. Ist das so das, wo Sie jetzt auch ansetzen mit der Stiftung?
1: Ja, das ist korrekt. Das fehlt oder man sucht nach Lösungen, nach Wege. Darum machen wir das schon ein paar Jahre, weil wir einfach gemerkt haben, hey, das könnte eine geniale Lösung sein, auch etwas, das entspannt. Es ist ganzheitlich, muss auch nicht mehr trennen. Wir sind auch interessiert, wie geht es deiner Frau, deinen Kindern, wie geht es deiner Familie. Wir wollen ganzheitlich denken und das ist eine positive Förderung für den Mitarbeiter, aber auch für deren Familien, wenn man ganzheitlich denkt.
0: Ist eigentlich erstaunlich, denn früher hat Gebet ja immer mit dazugehört irgendwie. Es war selbstverständlich, dass alles miteinander verwoben war. Irgendwann hat sich das getrennt, aber offensichtlich merkt man, dass Menschen da auf der Suche sind, dass da etwas fehlt, wenn man diese Sinnhaftigkeit und diesen Bezug nicht drin hat. Ich finde es sehr genial, dass Sie das mit Ihrer Stiftung so umsetzen wollen. Welche Rolle wird denn Ihrer Meinung nach das Thema Werte, christliche Werte und das Gebet in der Zukunft auch in Unternehmen spielen? Wird es wieder deutlich mehr werden und was könnte das insgesamt für unsere Gesellschaft auch bedeuten?
1: Ja, so persönlich, wenn Sie mich so persönlich fragen, denke ich, es wird mehr werden, wenn es wirtschaftliche noch größere Herausforderungen geben würde, was sein könnte, muss alles nicht, könnte. Darum bereiten wir uns auf das Gebet vor. Darum machen wir jetzt Vorbereitungen, wo wir sagen, das Gebet ist unsere Basis, unser Fundament. Wir wollen über 1000 Senioren haben, die für die Wirtschaft betet, für die KMUs, die ready sind, wo wir durch Gebet dann Dinge erfahren dürfen und Erlebnisse machen. Wir haben schon sehr viele gemacht, wo wir gemerkt haben, das ist ein Schlüssel, das ist ein Fundament. Und darum wollen wir eigentlich die Gesellschaft verändern oder prägen. Durch Liebe, durch die Liebe wird die Welt verändert und durch Gebet.
0: Ein ganz spannender Ansatz, den Sie da verfolgen mit der Stiftung Labora, vor allem jetzt in der Schweiz. Aber wir haben gehört, vielleicht geht es auch so in die gesamte Dachregion nach Deutschland, nach Österreich und eigentlich müsste man sagen darüber hinaus. Ich finde das einen sehr, sehr spannenden Ansatz, Gebet und Arbeit eben wieder zusammenzubringen, so wie es eigentlich der Gründer des Benediktinerordens, Benedikt von Nursia, ganz ursprünglich mal gedacht hat mit seinem Satz von Ora et Labora und die Stiftung Labora führt das eben zusammen. Ich bedanke mich ganz herzlich bei Dominik Britta, Geschäftsführer und Stiftungsrat von Labora, für dieses Gespräch. Und ja, ich wünsche Ihnen Gottes Segen für Ihre Arbeit, dass Sie noch einige Beter finden, dass Sie noch viele Unternehmen finden, die sagen, wir wollen unsere Kultur verändern. Und wünsche Ihnen dann Gottes Segen, alles Gute.
1: Vielen herzlichen Dank für die Zeit, für das Interview, für die guten Fragen, die Sie gestellt haben. Und auch ich wünsche Ihnen einen sonnigen guten Tag und liebe Grüße aus der Schweiz.
0: Vielen Dank. Wenn Sie sich jetzt für die Arbeit von der Stiftung Labora interessieren, dann schauen Sie einfach mal vorbei auf unserer Seite EF. Dort haben wir alle Daten hinterlegt, falls Sie ja ein Unternehmen leiten und sagen, ich möchte mehr Gebet, mehr geistliches Leben in meine Firma bringen. Oder, Sie haben es ja auch gehört, auch als Mitarbeiter vielleicht die Idee haben, das könnte ich doch mal meiner Firmenleitung vorschlagen, dass wir in der Firma beten und gemeinsam hier geistlich vorangehen. Ja, da können Sie sich informieren. Sie können die Sendung auch noch einmal nachhören, wie gesagt, in der Audiothek auf ERF. Ich verabschiede mich an dieser Stelle, sage Tschüss, bis zum nächsten Mal. Gott befohlen, Ihr Horst Kretschi.
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1: Anstoß.
2: Es ist einige Jahre her. Wir hatten uns im Pfarrhaus getroffen, um gemeinsam in der Bibel zu lesen. Als wir danach noch ein wenig vor dem Haus standen, kam ein Mann auf uns zu. Und wie es sich herausstellte, war er aus Bulgarien gekommen. Er wollte in einen Gottesdienst gehen. Wie? Dienstagabend um 9? Als wir ihm dann sagten, dass am Sonntag wieder Gottesdienst ist, fragte er uns, ja, habt ihr denn nicht jeden Tag Gottesdienst? An diese Begebenheit musste ich denken, als ich in der Apostelgeschichte den Satz gelesen habe, sie waren täglich einmütig beieinander im Tempel und brachen das Brot hier und dort in den Häusern, hielten die Mahlzeiten mit Freude und lauterem Herzen und lobten Gott. In der ersten christlichen Gemeinde sah das Gemeindeleben wirklich noch ganz anders aus. Jeden Tag Gottesdienst. Sicher, nicht so wie wir heute Gottesdienst feiern, aber die Christen trafen sich täglich. Für uns heute kaum noch vorstellbar. Nun, ich will nicht sagen, wir müssten jeden Tag in der Kirche Gottesdienst feiern oder täglich zum Abendmahl zusammenkommen. Ich will hier nicht alten Zeiten nachtrauen oder mich zu dem Satz hinreißen lassen, ja, früher, da war alles viel besser. Die Zeiten haben sich geändert. Das Leben ist viel komplexer und komplizierter als vor 2000 Jahren. Aber trotzdem will ich dieses Bibelwort nicht in seiner Zeit lassen, so als ob es heute keine Bedeutung hätte. Ich frage mich, warum sind die ersten Christen wohl jeden Tag in den Tempel gegangen? Hatten sie nichts Besseres zu tun? Nein, das war es ganz bestimmt nicht. Aber wenn ich mir die Berichte von der ersten christlichen Gemeinde in Jerusalem durchlese, dann merke ich eins. In dieser Gemeinde war was los. Da bewegte sich etwas. Die Menschen waren begeistert, nicht von einer Sache, nicht von einer Ideologie, nein, von Jesus Christus. Und diese Begeisterung prägte das Leben dieser Leute. Und das zeigte sich wohl nicht allein dadurch, dass sie täglich Gottesdienste feierten. Wie ich schon sagte, ich will hier nicht den alten Zeiten nachtrauern, aber etwas wünsche ich mir für mein Leben und auch für unsere Gemeinden. Eine solche Begeisterung für Jesus, die mein Leben prägt, die meinen Glauben für andere nicht nur sichtbar, sondern auch attraktiv macht. So wie es damals war bei den ersten Christen in Jerusalem. Klar, Rezepte gibt's dafür nicht, aber dafür zu beten und mit anderen Christen darüber zu reden, das ist bestimmt nicht verkehrt. Ich glaube jedenfalls, unser Herr Jesus Christus hat noch viel mit uns vor.

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1: Willkommen zu dieser Sendung im ERF Süd. Mein Name ist Anne Geier, schön, dass Sie eingeschaltet haben. Wie weit darf der Einsatz für den eigenen Glauben gehen? Diese Frage stellt sich besonders eindrücklich, wenn wir das Leben der Täuferin Hille Feiken betrachten. Sie lebte im 16. Jahrhundert und ging als Judith von Münster in die Geschichtsbücher ein. Sie war davon überzeugt, etwas gegen ihre Unterdrücker unternehmen zu müssen. Dabei griff sie zu radikalen Mitteln. Am Ende kostete sie das Leben. Wie Hille Feikens Leben von der Täuferbewegung geprägt wurde und wie ihre Geschichte historisch einzuordnen ist, darüber berichtet gleich Dr. Astrid von Schlachter. Zuvor hören wir noch Alexander Basnar mit dem Lied »Es führt ein Tor hinaus aus Babylon«.

Hille Falken war überzeugt, für ihren Glauben und ihre Glaubensgeschwister handeln zu müssen. Doch ihr Weg führte sie dabei zu einer radikalen Entscheidung. Was sie zu diesem Schritt bewegte, wie die Ereignisse ausgingen und wie Hille Falken heute historisch einzuordnen ist, darüber berichtet jetzt die Historikerin Dr. Astrid von Schlachter.

Hille Feiken. Ein Gemälde von Lukas Cranach, jenem Zeitgenossen von Martin Luther, der seine Werkstatt ebenfalls in Wittenberg hatte. Mittendrin, im Zentrum der Reformation. Das Gemälde? Es zeigt eine Frau. Edel gekleidet wie eine Hofdame, samtenes Gewand und goldener Schmuck in der Mode des 16. Jahrhunderts. Ein sehr großer, breit geschwungener roter Hut auf dem Kopf. Lange rötliche Haare fallen auf den schlanken Oberkörper. Weiße Haut ist sichtbar. Immer ein Zeichen für eine vornehme Frau. Vor der Frau auf dem Tisch liegt ein abgeschlagener Kopf. Daneben ein Schwert. Vornehm? Nun, ja, es war Judith, die wohlhabende, fromme Witwe aus dem nach ihr benannten alttestamentlichen apokryphen Buch. Um ihr Volk, die Israeliten, zu retten, zog Judith aus, in der Absicht, den assyrischen Feldherrn Holofernes umzubringen. Dieser bedrohte Israel mit seinen Truppen. Im Auftrag des Assyrerkönigs Nebukadnezar war Holofernes mit seinem Heer gegen Westen gezogen und lag nun an den Grenzen von Judäa. Als die Assyrer den israelischen Ort Betulia belagerten, leider weiß man bis heute nicht genau, um welchen Ort es sich dabei wirklich gehandelt hat, aber als sie also Betulia belagert haben, da hält die Witwe Judith eine flammende Rede. Von allen Belagerten fordert sie Gottvertrauen und Mut ein. Jetzt gilt es, Widerstand zu leisten und Einsatz zu zeigen. Sie selbst tut es. Sie entschließt sich, ins Feldlager von Holofernes zu ziehen, um dort Unruhe zu stiften. Verführerisch gekleidet verschafft sie sich Zugang zu den Gemächern von Holofernes. Sie lockt mit dem Versprechen, den fremden Truppen einen Weg nach Jerusalem zu zeigen. Nach einem Gelage schreitet Judith zur Tat. Holofernes ist vom Feiern, vom vielen Alkohol benebelt und müde, legt sich schlafen. Da greift Judith zum Schwert, jenem von Holofernes, und köpft den assyrischen Feldherrn. In einem Kleidersack bringt sie den Kopf des Feldherrn aus dem Lager heraus zu den Israeliten. Als die Assyrer am nächsten Morgen ihren toten Feldherrn entdecken, fliehen sie. Israel ist gerettet. Und Judith ist zur Heldin geworden. Eine Tat, die Witwe zur Heldin gemacht hat. Vielfach geehrt stirbt sie später in hohem Alter. Die Staatsgalerie Stuttgart, wo das Gemälde von Lukas Cranach hängt, kommentiert das Werk folgendermaßen. Cranach habe Judith dargestellt in einem raffinierten Gegensatz von emotionsloser Schönheit und Grausamkeit. Es lohnt sich, einen Blick auf dieses Gemälde zu werfen. Übrigens, aus der Cranach-Werkstatt stammen noch weitere Bilder, die den Judith-Stoff auf Leinwand gebannt haben. Und die Judith-Geschichte ist von vielen Künstlern, Malern und Dichtern über die Jahrhunderte immer wieder aufgegriffen worden. Peter Paul Rubens und Gustav Klimt gehören dazu. Auch Friedrich Hebbel und Johann Nestroy, sie griffen den Stoff für Dramen auf. Und auch musikalisch hinterließ Judith ihre Spuren. Alessandro Scarlatti, Antonio Vivaldi und Wolfgang Amadeus Mozart. All sie vertonten die Heldentat der alttestamentlichen Jüdin. Und es gibt noch eine weitere Linie des alttestamentlichen Judith-Stoffes, die heute hier im Mittelpunkt stehen soll. Und das führt uns wie immer nun hinein in die Reformationszeit. In die Stadt Münster der 1530er Jahre. Hille Feiken, so hieß die Judith von Münster. Eine mutige Frau, die darauf vertraute, dass Gott einen Plan mit ihr hatte. Nämlich den Plan, den Bischof von Münster, Franz von Waldeck, umzubringen, um die Belagerung der Stadt Münster durch die bischöflichen Truppen zu beenden. Und damit die Herrschaft der Täufer in Münster zu retten. Wie Judith. Aber leider scheiterte die Judith von Münster mit ihrem Plan. Auf sie
wartete letztendlich nur der Tod. Wir erinnern uns kurz, Münster in den Jahren 1534 und 1535. Wir kommen hinein in jene Episode der täuferischen Geschichte, die oftmals dramatisiert, oftmals sehr überdramatisiert wird und dann auch in den schillerndsten Farben ausgestaltet wird. Manchmal begleitet von so marktschreierischen Worten wie Schreckensherrschaft oder Gewaltregime. Das lässt sich alles sehr gut verkaufen, aber es stimmt nicht so ganz mit der Geschichte überein. Entkleidet man die Ereignisse von Münster ihrer Aufmerksamkeit heischenden Überzeichnung, so bleibt die politische Herrschaft von Täufern, die sich eigentlich gar nicht so viel unterschied von der Herrschaft anderer Obrigkeiten in der Zeit. Das ist aber besonders, wir haben es hier in Münster mit Täufern zu tun, die politisch aktiv sind, aktiv sein müssen. Wir rekapitulieren mal schnell. Münster im Spätwinter und Frühling 1534, da gehen wir jetzt hinein. Die Täufer hatten die Herrschaft in der Stadt inne, ganz legal durch Ratswahlen. Nach diesen Wahlen bestand der Stadtrat nur aus Täufern und auch der Bürgermeister war Täufer. Christlich orientierte Politik, das war jetzt vonnöten. Vorbild war das Alte Testament. Die Täufer bauten in Münster eine Theokratie auf. Zudem war alles sehr spiritualistisch in diesem Münster. Und endzeitlich. Visionen waren maßgeblich und man wähnte sich sehr stark in der Endzeit. Ein Datum für die allerletzten Tage war auch ausgemacht. Jesus Christus sollte Ostern 1534 in Münster wiederkommen. Die Täufer in Münster, sie sahen sich als ein Volk des neuen Bundes. Die Auserwählten. Bereit für die letzten Tage, für das Wiederkommen Jesu Christi, dabei Gott verbunden und offen für sein Reden, bereit für sein Wirken und überzeugt von der eigenen Sendung. Man sandte Sendboten in die umliegenden Städte aus, um Menschen dafür zu gewinnen, die Stadt Gottes, Münster, zu besiedeln, in die Stadt hineinzukommen und sich dort ebenfalls bereit zu machen für die letzten Tage. Jan van Leyden war der Prophet, später wird er König. Und es gab noch eine zweite wichtige Figur in Münster, Jan Matthys, ebenfalls Prophet. Immer wieder wurde die aktuelle Lage von den Propheten interpretiert und auf die endzeitliche Ausrichtung hingedeutet. Durchaus mit Szenen und Aspekten, die aus unserer heutigen Sicht doch ein wenig verstörend wirken. So ging es unter anderem darum, die Feinde des Täufertums loszuwerden. Hier die Auserwählten, dort die Gottlosen. Und alle Gottlosen, also alle, die nicht Täufer werden wollten, die sollten der Stadt verwiesen werden, damit die Macht Gottes durchbrechen könnte. Die Gangart verschärfte sich sogar noch. Später erklärte man Gegner der Täufer zu Revoluzern oder Rebellen und richtete sie hin. Täufer handelten in diesem Fall also genauso wie andere Obrigkeiten in der Zeit auch gehandelt hätten. Einer von diesen Gegnern war Hubert Rüscher, ein angesehener Bürger Münsters, bisher auch nicht unbedeutend in der Stadt. Er war tätig gewesen im Wachdienst. Das waren jene wichtigen Leute in der Stadt, die aufpassten, dass einerseits kein Feuer ausbrach, aber die andererseits auch darauf achteten, dass keine bischöflichen Truppen Überfälle auf Münster planten oder gegen die Stadt vorrückten. Nun, beim Wachdienst hatte Hubert Rüscher Kritik an den Propheten geäußert. Die Propheten müssten wohl den Teufel im Leib haben. Eine lebensgefährliche Aussage. Nach einem Prozess wurde Rüscher zunächst ins Gefängnis gebracht und dann, so heißt es, glaubt man den Quellen, wurde er vom Propheten selbst, von Jan Matthys, erschossen. Es war wild und grausam zuweilen in diesem Münster. Aber wie gesagt, vieles in der Geschichte der Münsteraner Täufer war eigentlich nur normal, so komisch das auch klingen mag.
aber normal vor dem Hintergrund der Zeit. Rebellen richtet man eben hin. Und konfessionelle Gegner sind schon gar nicht zu dulden. Verstörend, aber zeittypisch. Die Täufer selbst bekamen dies überall sonst im Heiligen Römischen Reich deutscher Nation ja am eigenen Leibe zu spüren. Todesstrafe für all jene, die sich wieder tauften oder sich eben auf ihren Glauben taufen lassen wollten. Ziel: Ausrottung der Täufer. Kommen wir zurück zu Hille Feiken, der Judith von Münster. Wer war sie, diese Hille Feiken? Hille Feiken stammte eigentlich aus Wirdum in Westfriesland, nördliche Niederlande, gelegen zwischen Leeuwarden und Sneek. Ihr Mann kam aus Utrecht. Beide machten sich Anfang 1534 auf den Weg nach Münster. Es hätte geheißen, die Stadt sei das neue Jerusalem. Dorthin wollte man. Hilles Mann, er wird in den Quellen Psalmus genannt, war schon 3 Wochen vor Hille nach Münster gegangen, vielleicht um die Lage zu peilen und erstmal zu schauen, wie sich das Leben in diesem angeblichen neuen Jerusalem so gestaltete. Offenkundig entsprach alles seinen Erwartungen. Er schrieb einen Brief an seine Frau, dass sie ihm folgen sollte. Hille sagt später in ihrem Verhör, also nach ihrer Festnahme, aus, sie habe noch all ihr Gut, all ihren Besitz den armen Leuten in Sneek gegeben. Und dann habe sie sich auf den Weg nach Münster gemacht. Über Psalmus, den Ehemann von Hille, wissen wir relativ wenig. Bekannt ist jedoch, dass er sich schon vor seiner Frau dem täuferischen Glauben zugewandt hat. Und über ihn kam sie dann in Kontakt mit den Täufern. Was Hilles Eltern gar nicht so gern sahen, wie es in den Quellen heißt. Psalmus wurde offenbar nach seiner Ankunft in Münster zu einem angesehenen und wohl auch wichtigen Mann in der Stadt. Es wird berichtet, er sei im Rat gewesen. Möglicherweise ein Hinweis darauf, dass Psalmus Teil der 12 Ältesten gewesen ist. Einem Gremium, das die Stadt regierte, und hier eben sehen wir, wie die Täufer das Alte Testament zum Vorbild nahmen. Die Historikerin Marion Kobelt-Groch, die sich viel mit Hille Feiken beschäftigt hat, äußert in ihren Forschungen auch die Überlegung, bei Psalmus könnte es sich sogar um Peter Simons gehandelt haben, der in Münster war. Peter Simons? Sollte er wirklich Psalmus gewesen sein, dann wäre Hille sogar die Schwägerin von Menno Simons gewesen, auf den sich bis heute die Mennoniten zurückführen. Aber es ist unklar, oder vieles ist unklar, manches bleibt Vermutung. Die Täufer hatten in Münster aber die Herrschaft inne. Die Gläubigen, so die Täufer in der Selbstbezeichnung, wurden im Verlauf des Frühjahrs 1534 immer stärker. Und sie sahen sich gestärkt, auch durch verschiedene Zeichen am Himmel. Und das sagt auch etwas aus über diese Täufer in Münster. So sah man beispielsweise im Februar 1534 Wolken wie Feuer und Rauch am Himmel. Eine Wolke hätte sogar ausgesehen wie ein Reiter auf einem weißen Pferd mit einem Schwert in der Hand. Alles gedeutet als Ankündigungen der bevorstehenden Strafe Gottes. Immer mehr Bürger schlossen sich den Täufern an. Und es fanden viele Taufen statt. Es heißt in den Quellen, 1400 Menschen seien im Verlauf von 8 Tagen getauft worden, als Erwachsene auf ihren Glauben. Die Stadt organisierte sich nach dem Vorbild des Volkes Israel im Alten Testament und nach der Urgemeinde in der Apostelgeschichte. Und Münster entwickelte sich immer mehr zur Stadt Gottes. Die Taufe war nun wichtiger als der Bürgereid. Und war es vorher entscheidend gewesen, Eigentum vorzuweisen, um als Bürger in der Stadt aufgenommen zu werden, so galt es nun, freiwillig Eigentum abzugeben, um Teil der Stadt Gottes zu sein. Münster zog an. Die Aussicht, die letzten Tage zu erleben, lockte immer mehr Menschen nach Münster. Wir erinnern uns, die Wiederkunft Jesu Christi war ja für Ostern 1534 vorhergesagt.
das neue Jerusalem als Zufluchtsort. Viele von denen, die kamen, kamen mittellos in die Stadt, sodass es wohl auch wirtschaftlich und sozial schwierig wurde. Es mussten Lösungen für das Zusammenleben gefunden werden. Gütergemeinschaft schien eine Lösung. Viele Reiche stellten Mittel und Besitz zur Verfügung, um die Armen zu versorgen, und es wurde auch zur Pflicht gemacht. Hille Feiken sagt übrigens später in ihrem Verhör aus, dieser Liebeskommunismus sei manchmal etwas lieblos gewesen. Das Geben würde erzwungen und sei keine freiwillige Angelegenheit. Vielleicht eine Entwicklung, die gar nicht so gut lief in diesem täuferischen Münster. Auch eine weitere Ausrichtung der Täufer kann im Nachhinein zu Kopfschütteln verleiten. Abgrenzung und Ausgrenzung wurden zur Politik. Man erwartete die Ausrottung der Gottlosen, die die Neuordnung der Gesellschaft angeblich behindern würden. All jene in der Stadt, die nicht dem täuferischen Weg folgen wollten, die mied man. Obwohl man immer auch die Hoffnung hegte, sie für den täuferischen Glauben zu gewinnen. Bußrufe erklangen in der Stadt, mit denen die Gottlosen zur Umkehr aufgerufen werden sollten. Bis schließlich ein folgenschwerer Entschluss gefasst wurde. Alle Bewohner Münsters, die sich nicht taufen lassen wollten, sollten der Stadt verwiesen werden. Die christlich-täuferische Gemeinde sollte mit der Bürgergemeinde, also dem politischen Gemeinwesen, deckungsgleich werden. Und weiterhin strömten die Leute in die Stadt. Täufer, insbesondere aus den Niederlanden. Sie waren wohl einerseits getrieben, wirklich aus geistlichen Motiven. Aber nie gibt es in der Geschichte und auch heute immer nur ein Motiv für irgendetwas. Vielleicht war es auch der Kampf um das nackte Überleben, was die Menschen auf die Straße brachte. Es herrschte zu der Zeit eine Wirtschaftskrise in den Niederlanden. Und vermutlich trug auch sie ihren Teil dazu bei, dass Menschen auswanderten und nach Münster gingen. Und nun kommen wir wieder zu Hille Feiken. Vermutlich war es Anfang März 1534, als Hille in Münster ankam. Sie zog ins Kloster Niesing. Ein Kloster, das sogenannte Schwestern vom gemeinsamen Leben Mitte des 15. Jahrhunderts gegründet hatten. Sie gehörten zu einer Reformbewegung des späten Mittelalters, die schon viele Ideen vordachte, die die Reformatoren dann im frühen 16. Jahrhundert schließlich umsetzten. Die Schwestern vom gemeinsamen Leben verdienten ihren Lebensunterhalt einerseits mit Einnahmen aus Landbesitz im Umkreis von Münster. Andererseits webten sie, hatten ihre eigenen Webstühle und brachten damit das wirtschaftliche Etablissement der Stadt Münster gehörig gegen sich auf. Denn die Schwestern produzierten im Kloster außerhalb der Zünfte, die das wirtschaftliche Leben in der Stadt übersahen und reglementierten. Also die Schwestern produzierten außerhalb aller Regeln, die für das wirtschaftliche Leben galten. 1525, also während der allgemeinen Unruhen der Zeit, die gemeinhin als Bauernkrieg bezeichnet werden, 1525 hatten aufgebrachte Bürger das Kloster bereits gestürmt und die Stilllegung der Webstühle gefordert, aber auch die Herausgabe von Rentbriefen. Ein paar Jahre später, als dann die Täufer immer mehr die Herrschaft in der Stadt einnahmen, da wurde es wieder kritisch für die Nonnen. Denn sie wurden nun vor die Entscheidung gestellt, Taufe oder Emigration. Die Schwestern vom gemeinsamen Leben entschieden sich für die Emigration und verließen ihr Kloster. Die Täufer übernahmen es und nutzten das Kloster, um dort eingewanderte Holländer und Friesen unterzubringen, die sonst keine Bleibe in der Stadt hatten. So war das offenbar auch im Fall von Hille Feiken. Sie sagt später in ihrem Verhör aus, sie sei nach ihrer Ankunft von Jan van Leyden empfangen worden und hätte von ihm das Erkennungszeichen der Täufer erhalten, eine metallene Marke mit den Buchstaben DWWF. DWWF steht für das Wort ward Fleisch.
Auf der anderen Seite der Münze stand der vollständige Text: Das Wort ist Fleisch geworden und wohnt unter uns. Worte aus dem Johannesevangelium. Die Täufer trugen diese Münze offenbar als Erkennungszeichen um den Hals. Hille Feiken war nun also Teil der Münsteraner Stadt- und Täufergemeinschaft. Und sie fügte sich ein in die Aufgaben, die Frauen übernahmen. Sie sagt später aus, sie habe mit den anderen Frauen am Wall gearbeitet. Den Wall aufschütten und sichern, kaputte Wälle ausbessern und wieder zuschütten, die Verteidigungsfähigkeit der Stadt musste gewährleistet sein. Es wird berichtet, dass es insbesondere Frauen gewesen seien, die auf den Wellen Kalk und Pech siedeten und außerdem Kränze aus Garn und Hanf anfertigten, um diese mit heißem Pech überzogen auf heranrückende Feinde zu werfen. Doch die Frauen waren in Münster noch auf andere Art und Weise sehr aktiv. Sie tauchen in den Quellen immer wieder als jene auf, die Nicht-Täufer deutlich zur Buße und zur Umkehr aufriefen. Die versuchten, jene, die noch keine Täufer waren, für ihren Glauben zu begeistern. Frauen predigten übrigens auch in Münster, sie hatten Visionen und sie brachten ihre Botschaft in die Öffentlichkeit. Jan van Leyden versuchte immer wieder, die Frauen stärker unter die Herrschaft der Männer zu bringen. Doch es war eben eine geistgeleitete Bewegung in Münster. Und so etwas lässt sich manchmal eben nur schwer einfallen.

Gehen wir mal den Informationen nach, die wir aus Hildes Verhören erhalten. Sie sagt aus, sie habe Tag und Nacht keine Rast und Ruhe gehabt und sie sei in ihrem Gemüt beschwert worden, ein Werk zu tun wie Judith. Die Belagerung sie bedrückte. Gott spricht zu dieser Hille Feiken und ruft sie auf, aus Münster auszuziehen und den Bischof zu töten, um die Stadt zu befreien. Allerdings, so sagt sie selbst, sie hatte auch ihre Zweifel, ob diese Unruhe göttlich sei oder nicht doch vom Teufel. Aber dann habe sie für sich erkannt, ja, es ist Gott, der zu ihr redet. Hille gibt zudem zu Protokoll, sie habe mit den Führern der Stadt, also mit Jan van Leyden, dem Propheten und König, und Bernd Knipperdolling, dem Bürgermeister, gesprochen und diese von ihrem Vorhaben unterrichtet. Sie hätten sie ermutigt, ihren Plan in die Tat umzusetzen. Und ihr wohl auch Schmuck mitgegeben. Aber wie das so ist mit Verhören, als Jan van Leyden nach der Niederschlagung der täuferischen Herrschaft Anfang 1536 befragt wird, was er von Hille Feikens Aktion gehalten habe, da gibt er zu Protokoll, er habe die ganze Aktion für eine Fantasei, also für eine Fantasterei gehalten. Interessant ist, Hille Feiken sagt im Verhör aus, es sei neben Jan van Leyden und Bernd Knipperdolling noch ein dritter Mann dabei gewesen, als sie die Führer der Stadt von ihrem Vorhaben unterrichtete. Sie nennt keinen Namen für diesen dritten Mann. Doch viel spricht dafür, dass es Hermann Ramert gewesen sein könnte. Ein angesehener Bürger, der sich im Umfeld der Stadtführung aufhielt. Dann jedoch zum Verräter wurde. Und zum Verhängnis für Hille Feiken. Gleich mehr dazu. Erst einmal lassen wir Hille Feiken aus Münster ausziehen. Mit Geld und Schmuck versehen, eben offenbar von den Führern der Täufer ihr gegeben. Offenbar auch adrett gekleidet und aufgehübscht. Vielleicht im Stil und in der Mode, wie Lukas Cranach sie gemalt hat. Mit dem Ziel, den Bischof von Münster zu töten. Glaubt man ihrer späteren Aussage, so habe ihr insbesondere Bernd Knipperdolling geholfen. Er habe ihr Geld und die Wertgegenstände gegeben. Es waren vermutlich drei Ringe, denn diese wurden ihr bei der Gefangennahme abgenommen. Und die Tatwaffe? Die alttestamentliche Judith hatte ein Schwert genommen. Die Judith von Münster wollte den Bischof mit einem vergifteten Hemd umbringen. Ein Geschichtsschreiber, der den Täufern nicht gerade wohlgesonnen war und deshalb natürlich ein bisschen mit Vorsicht zu genießen ist. Aber er schreibt, Zitat, auch nahm sie noch ein Hemd, welches sehr künstlich aus dem feinsten Leinwand gemacht und von ihr zubereitet, dabei aber sehr stark vergiftet war, als ein Geschenk mit sich, damit sie nämlich den Bischof desto leichter um das Leben bringen und erwürgen würde. Ob dem so war oder nicht, die Historikerin Marion Kobelt-Groch noch einmal, sie hält in ihren Studien fest, es gäbe große Zweifel, dass Hille wirklich mit einem solchen vergifteten Hemd loszog. Sie vermutet, Hille ist einfach losgezogen und wollte auf Gott vertrauen, dass er ihr die rechte Waffe zur rechten Zeit zur Hand gebe. Nun, Hille Feikens Weg aus der Stadt Münster heraus war ein sehr kurzer. Der Plan war schnell beendet. Sie wurde rasch von drei Landsknechten aufgegriffen, sie kam ins Gefängnis und wurde verhört. Unter anderem nahm man ihr den Schmuck ab, den sie bei sich trug, und auch die Münze mit dem Buchstaben DWWF. Das Wort ward Fleisch. Und ihr Plan? Er wurde verraten. Nämlich durch jenen Hermann Ramert. Jener angesehene Bürger Münsters, der sich eben lange im Umfeld von Jan van Leyden und Bernd Knipperdolling aufgehalten hatte und der von Hilles Vorhaben gewusst haben muss. Er hatte ebenfalls die Stadt Münster verlassen, wollte auch raus und erkaufte sich die Freiheit und die Gunst der bischöflichen Obrigkeiten, indem er den bischöflichen Obrigkeiten interna verriet, unter anderem Hilles Plan. Und damit war das Schicksal von Hille Feiken auch besiegelt. Sie wird hingerichtet. Einige der letzten Worte von

Judith von Münster, Hille Feiken, war ihre Feststellung, wie Judith, Holofernes, habe sie den Bischof töten wollen. Und sie fügt an, der Scharfrichter habe keine Macht über sie, was impliziert, nur Gott habe Macht über sie. Vermutlich würdige letzte Worte dieser Judith von Münster der bemerkenswerten Hille Feiken.

0: Das Leben von Hille Falken zeigt, wie ernst es Menschen mit ihrem Glauben meinen können und welche tiefgreifenden Schritte Menschen unternahmen, um ihren Glauben leben zu können. Als Christen sind wir aufgerufen, Jesus nachzufolgen. Er hat seine Feinde nicht mit Gewalt bekämpft, sondern begegnete ihnen mit Liebe. Das bleibt für Christen ein wichtiger Maßstab. Nächste Woche stellt uns Michael Kotsch den Augustinermönch und Naturforscher Gregor Mendel vor. Mit seinen berühmten Versuchen an Erbsen entdeckte er grundlegende Gesetzmäßigkeiten der Vererbung und legte damit wichtige Grundlagen für die moderne Genetik. Wie Wissenschaft und Glaube in seinem Leben zusammengehörten, erfahren Sie in der nächsten Ausgabe dieser Sendung. 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Damit verabschiede ich mich und wünsche Ihnen weiterhin viel Freude mit dem Programm des ERF. Ihre Anne Geier.
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1: Wir hören aus dem Neuen Testament, aus der Offenbarung des Johannes, Kapitel 1, die Verse 1 bis 8.
2: Dies ist die Offenbarung Jesu Christi, die ihm Gott gegeben hat, seinen Knechten zu zeigen, was in Kürze geschehen soll. Und er hat sie durch seinen Engel gesandt und seinem Knecht Johannes kundgetan, der bezeugt hat das Wort Gottes und das Zeugnis von Jesus Christus, alles, was er gesehen hat. Selig ist, der da liest, und die da hören die Worte der Weissagung und behalten, was darin geschrieben ist, denn die Zeit ist nahe. Johannes an die sieben Gemeinden in der Provinz Asien. Gnade sei mit euch und Friede von dem, der da ist und der da war und der da kommt, und von den sieben Geistern, die vor seinem Thron sind, und von Jesus Christus, welcher ist der treue Zeuge, der Erstgeborene von den Toten und Herr über die Könige auf Erden. Ihm, der uns liebt und uns erlöst hat von unseren Sünden mit seinem Blut und uns zu Königen und Priestern gemacht hat vor Gott seinem Vater. Ihm sei Ehre und Gewalt von Ewigkeit zu Ewigkeit. Amen. Siehe, er kommt mit den Wolken, und es werden ihn sehen alle Augen und alle, die ihn durchbohrt haben. Und es werden wehklagen um seinetwillen alle Geschlechter der Erde. Ja. Amen. Ich bin das A und das O, spricht Gott der Herr, der da ist und der da war und der da kommt, der Allmächtige.
1: Das war der Bibeltext für den heutigen